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2: 6 Uhr, Arno und die Morgenshow Deutschlands, lustigste
3: Morgen. Guten
4: Morgen.
2: Das Finale. Yo. Die letzten 10 Shows von Arno und der Morgencrew. Und diese Stunde gibt's für dich natürlich alles, was heute Nacht bei der WM passiert ist.
3: Ja, genau.
2: Darüber müssen wir natürlich reden. Wir schalten zu unseren RTL-Reportern in die USA, die den Hype gerade hautnah miterleben. Was sonst noch im Finale von Arno und der Morgencrew auf dich zukommt, ich weiß es selber nicht so richtig. Also, lass dich mit mir überraschen.
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0: 6.04 Uhr, 4 Minuten nach 6.
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4: Wow, ey. Was ist das denn?
5: Hast du trainiert also, die letzten Monate?
4: Ich bin zurück. Einige dachten schon, er kommt nicht mehr, habe ich so bei Insta gelesen. Die anderen haben gesagt, oh, das wäre doch gar nicht so schlecht, wenn er nicht mehr kommen würde. Also die muss ich enttäuschen. Also ihr müsst noch 10 Sendungen mit mir aushalten. Na, dann ist es vorbei. Wahnsinn. Das Finale, die letzten 10 Shows von Arno und der Morgencrew, bevor sie für immer verschwinden.
5: Oh Gott.
4: Also ich.
5: Ja, genau.
4: Ja. Die Show gibt's weiter. Aber wir werden viel Gelegenheit haben, denke ich, in den letzten 10 Shows nochmal darüber zu reden. Ich möchte natürlich auch eure Erinnerungen an Arno und die Morgencrew hören. Ruft mich an, schickt mir WhatsApp, Sprachnachrichten und erzählt, was ihr in 35 Jahren mit uns alles erlebt habt oder welche Erinnerungen an ihr habt. Das würde mich sehr interessieren. Aber dazu haben wir ja jetzt 10 ganze Sendungen, ja, Zeit, ein bisschen zurückzublicken und das an uns vorbeiziehen zu lassen. Aber es geht natürlich auch um die aktuellen Dinge, über die wir reden müssen. Also ich gebe auch zu, es fühlt sich ein bisschen anders an als normal. Also heute starten die letzten beiden Wochen. Nächste Woche Freitag ist Schluss und im Gegensatz zu Manuel Neuer werde ich mich dran halten. Ja, also mehr dazu gleich, aber am Telefon ist jetzt erstmal Sabrina.
0: Hallo Sabrina, guten Morgen.
4: Hi Sabrina, willkommen im Finale von Arno und der Morgencrew. Und was hast du heute vor?
6: Ja, ich habe heute vor, dass wir heute in die Sauna gehen, weil das ist nämlich ein richtig kleiner Geheimtipp, dass man da montags hingeht, weil am Wochenende ist es ja immer so schön voll, ne?
5: Oh,
6: das
5: stimmt.
6: Dann ist es halt eben einfach ein bisschen entspannter und man startet halt extra frisch in die neue Woche, ne?
4: Also, ach, das ist eine schöne Idee, dann wünsche ich dir viel Spaß beim Schwitzen. Ja,
6: ja, das werden wir auf jeden Fall haben.
0: Einen schönen Tag.
6: Mit einer Freundin und wir sind halt einfach immer beide happy, dass wir mal was anderes als Fußball sprechen können.
0: Das kann ich so gut verstehen. Ja. Sehr gut, am besten kommt ihr ganz lange nicht mehr raus.
6: Ja, definitiv.
4: Okay, aber nicht über Fußball reden, das können wir heute Morgen nicht machen nach dem ersten Deutschlandspiel. Deshalb rüber zu Benny Herrmann, ein bisschen über Fußball reden. Danke, Sabrina.
0: Danke.
1: Die drei Dinge, die du heute wissen musst.
7: Schönen guten Morgen. 7:1, das

0: USA einen neuen Deal unterschrieben. Mehr dazu gleich um 20 nach in RTL aktuell.
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1: Lego stellt gerade einen neuen Rekord auf. Die bringen nämlich das größte Lego-Set aller Zeiten raus. Das hat 12.060 Teile. Das ist richtig krass. Es ist die Sagrada Familia, die berühmte Kirche in Barcelona. Die kann man damit ziemlich originalgetreu nachbauen. Und zwar sogar in der Reihenfolge, in der die Gebäude auch in Wirklichkeit aufgebaut worden sind. Das größte Lego-Set aller Zeiten kann man ab sofort im Lego-Online-Shop vorbestellen. Ausgeliefert wird es dann ab November. Allerdings ist nicht nur die Zahl der Teile rekordverdächtig, auch der Preis. Es kostet nämlich 749 Euro. Es gibt aber noch ein teureres. Der Todesstern aus Star Wars, der kostet sogar 999 Euro.
0: Der steht bei mir auch noch irgendwo im Keller.
1: Das gibt's doch nicht.
0: Also der von Lukas. Ja.
1: Krass.
0: Aber also der Ältere. Ne? Okay. Aber es ist Wahnsinn. Die Frage ist ja, ist dieser gerade Familia dann auch in dem Set fertig? Weil in Wirklichkeit ist die ja noch nicht fertig.
1: Nee, das stimmt, das ist die Frage, ja. Keine Ahnung.
0: Okay, was gibt's denn noch?
1: Der My-Coffee-Order-Trend geht gerade heftig viral auf TikTok. Man gibt My-Coffee-Order in der Suchleiste ein. Dann erscheinen so allerhand TikToks mit diesem Hashtag und man muss dann den Kaffee, der im ersten Video zu sehen ist, selber bei Starbucks bestellen. Und natürlich ein Video dann dazu machen, wie man den Kaffee probiert. Und dann wieder mit dem Hashtag My-Coffee-Order auf TikTok posten. Also es geht immer so weiter. Wer da Entscheidungsschwierigkeiten hat bei der Kaffeebestellung, dem kann das durchaus helfen.
2: Aber also gute alles Promotion. Außer
0: Kaffee schwarz ist mir eh zu süß. Stell mir gerade vor, ich muss da einen Coconut-Strawberry-Matcha-Latte bestellen.
2: Ja,
0: ich wirklich. Danke, Verena. Mehr Trends um 20 nach
3: 8. 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
4: Ich bin Benjamin Herrmann. Guten Morgen. Schützenfest zum WM-Auftakt für die deutsche Fußballnationalmannschaft. Gegen WM-Neuling Curaçao gab es ein 7:1, ein Ergebnis, das bei vielen Erinnerungen weckt. Thomas Bremser für uns aus Houston.
5: Die deutschen Fans erinnern sich gerne an dieses Ergebnis und an das WM-Halbfinale 2014 gegen Brasilien. Danach wurde Deutschland Weltmeister. Der hohe Sieg gegen den WM-Neuling Curaçao ist natürlich kein wirklicher Maßstab, denn am Ende war der krasse Außenseiter völlig überfordert. Aber für das Selbstvertrauen kann das Ergebnis schon wichtig sein. Nach dem Auftakt in der klimatisierten und überdachten Fußballhalle von Houston ging es für das deutsche Team direkt zurück ins WM-Quartier. Voller Fokus auf die Elfenbeinküste am Samstag.
4: Die nächste Generalsanierung bei der Deutschen Bahn steht an. Um wieder schneller, besser und zuverlässiger zu werden, wird ab heute auf der Strecke Hamburg-Hannover gebaut mit einer Vollsperrung. Die ist zwischen Berlin und Hamburg seit gestern beendet. Die Züge im Fernverkehr fahren wieder. Tanja Wagner.
6: Die Bahn will auf der rund 163 Kilometer langen Strecke Gleise, Weichen, Oberleitung, Bahnhöfe und Brücken erneuern. Auch an Stellwerken und am Bahndamm bei Eschede wird gearbeitet. Die Bauarbeiten sollen bis 10. Juli dauern und liegen laut Deutscher Bahn wohl im Plan. Fern- und Güterzüge werden umgeleitet. Im Regionalverkehr gibt es ein Ersatzkonzept mit Bussen und Zügen auf einzelnen Abschnitten. Die Verbindung zählt als Nord-Süd-Achse zu den meistbefahrenen Bahnstrecken Deutschlands. Auch der Güterverkehr vom Hamburger Hafen läuft darüber.
4: Moldau und die Ukraine wollen in die EU. Heute starten die Beitrittsverhandlungen dazu. Am Rand eines Außenministertreffens in Luxemburg starten erste Verhandlungen. Dabei geht es um Themen wie das Justizsystem, Grundwerteschutz und Sicherheit. Für Deutschland reist heute Außenminister Johann Wadephul zu den Gesprächen. Die Verhandlungen sind der Anfang eines Prozesses, der sich über Jahre hinziehen kann. Das jüngste EU-Mitglied Kroatien hat ganze 10 Jahre darum gekämpft, bevor es 2013 dann Realität wurde. Neuer Friedensdeal zwischen dem Iran und den USA. Nach wochenlangen Verhandlungen haben sich beide Seiten laut dem Vermittler Pakistan vorläufig auf einen Ausweg aus dem Iran-Krieg geeinigt. Tina Eck dazu aus den USA.
7: Der Deal ist erst perfekt, wenn er unterschrieben ist. Und das soll Ende der Woche in der Schweiz passieren, angeblich persönlich und offiziell. Geburtstagsgeschenk für Trump. Die Straße von Hormuz wird frei befahrbar. Beide Länder heben ihre Seeblockaden auf. Ob der Iran Gebühren erheben wird, ist unklar. Weitere Verhandlungen über alle technischen Details sind nun geplant. Das iranische Atomprogramm, die Uranvorräte und der Stopp einer Unterstützung von Terrormilizen wie Hisbollah oder Hamas.
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8: RTL Wetter. Für Luxemburg, Trier, die Eifel und das Saarland, schönen guten Morgen. Heute am Montag scheint die Sonne verbreitet zwischen lockeren Wolken. Dabei bleibt es trocken bei Höchstwerten an Saarmosel und Alzette zwischen 17 und 23 Grad. Morgen am Dienstag scheint die Sonne bei nur wenigen Wolken bis zum Abend hindurch. Es wird noch etwas wärmer mit Höchstwerten um die 20 bis 25 Grad, je nach Höhenlage. Und der RTL-Verkehrsreport A1 Saarbrücken Richtung Trier. Zwischen Illingen und Eppelborn in beiden Richtungen wird gebaut. A6 Kaiserslautern Richtung Metz Saarbrücken in Höhe St. Ingbert Mitte ist die Ein- und Ausfahrt wegen Bauarbeiten gesperrt. A620 Saarlouis Richtung Saarbrücken zwischen Völklingen Ost und Saarbrücken Klarental ist eine Spur wegen Wartungsarbeiten gesperrt. B49 Trier Wasserbillig. Die Ortsdurchfahrt Igel ist wegen Fahrbahnerneuerung in beiden Richtungen gesperrt. Eine Umleitung ist eingerichtet. Weitere Infos gibt's auch online über rtlradio.de. Gute Fahrt!
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0: Richtig. Drei Minuten vor 6:30.
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0: RTL Deutschlands Hitradio, Arne und die Morgenshow, Deutschlands lustigste Morgensendung. Wir sind in den Finalwochen, die letzten 10 Shows. Und es ist der Morgen nach dem ersten Deutschlandspiel bei der WM. Ich muss sagen, alle sagen Nacht-WM, aber ich fand 19 Uhr Anpfiff eigentlich ganz angenehm.
1: Human.
2: Ja, das Ergebnis war ja auch sehr angenehm. 7:1 für Deutschland. Da ist wirklich ein Tor nach dem anderen gefallen. Das war richtig krass. Die haben aber um mich rum so Raketen abgefeuert, wenn ein Tor gefallen ist. Es hat sich wirklich angehört wie Silvester. Also, ja, ganz cool, guter Start. Aber man muss natürlich auch dazu sagen, also es war jetzt nicht so ein ultra krass starker Gegner, aber wir freuen uns alle trotzdem.
0: Noch mehr Infos und Insider-News gibt's ab sofort jeden Morgen von unseren RTL-Reportern aus den USA.
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4: Die deutsche Mannschaft hat das erste Feuerwerk der WM abgebrannt. Und das war wichtig. Jetzt geht es mit breiter Brust und vor allen Dingen auch mit einem echten Ausrufezeichen, was Torhunger, was Chancenvielfalt, was Spielfreude angeht, gegen die Elfenbeinküste. Curaçao darf man nicht überbewerten, sollte man nicht überbewerten, sondern es geht jetzt darum, auf dem Boden zu bleiben, dass die deutsche Mannschaft das richtig einordnet. Wenn sie das tut, wird sie die Elfenbeinküste schlagen.
0: Danke und Grüße in die USA. WM, während du schläfst, die Nacht in 60 Sekunden. Man muss sagen, seit dem Deutschlandspiel gab es noch 3 weitere Spiele. Ja. Gerade ist ja erst Schweden gegen Tunesien zu Ende gegangen. Und an alle Schweden und Tunesier, jetzt erstmal ein bisschen Schlaf nachholen auf der Arbeit.
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5: Oh, Kai Pflaume hier. Curaçao, habe ich direkt mal nach dem Spiel gegoogelt, liegt mitten im Wasser, mega geil. Kann ich also zur Küste laufen, dahin schwimmen und auf der Insel mit dem Rad fahren. Ja. Ihr nennt es Ironman, ich nenne es Montag.
6: Ja, moin, Ina Müller hier. Curaçao kenne ich. Hab mal mit einer Freundin gegen 11 Flaschen Blue Curaçao gekämpft. Und ich hab sehr knapp gewonnen. 8-7. Also Promille im Elfmetersaufen.
7: Robert Geis hier, die Curaçao-Einwohner zeigen, wie unfair das Leben sein kann. Da wohnst du bei 25 Grad Jahresdurchschnittstemperatur im Paradies, aber zur Strafe labern alle holländisch. Tja, solche Enttäuschungen kenne ich nur aus dem Ehebett.
8: Ich bin's, die Katze. Ich verstehe immer nicht, warum wir das bei den WMs nicht einfach rumdrehen. Am Anfang gegen Frankreich, England und so weiter und am Ende gegen Curaçao und Haiti. So wird man doch viel besser Weltmeister.
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0: 14 Minuten vor 7, 6.46 Uhr.
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0: RTL Deutschlands Hitradio, Arne und die Morgencrew. Morgen. Sommerurlaub mit der Bahn statt Flugzeug, ja. Wobei ich mir das schwierig vorstelle Richtung Mallorca, aber ab sofort gibt es bei der Bahn die Familientickets und die gelten für die Ferienzeit.
1: Ja, es gibt ICE Familientickets für 60 Euro, Hin- und Rückfahrt 99 Euro und damit können dann 2 Erwachsene und bis zu 3 Kinder mitfahren. Auf bahn.de auf jeden Fall ein super Angebot, um wirklich richtig günstig in Deutschland Urlaub machen zu können.
0: Super. Die Frage ist jetzt nur noch, wo kriege ich so schnell jetzt 3 Kinder her?
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3: Ich bin Benjamin Herrmann. Guten Morgen. 7 auf einen Streich. Zum WM-Auftakt der deutschen Fußballnationalmannschaft gab es einen Kantersieg. Das 7:1 Endergebnis gegen Curaçao hat bei vielen Fans, aber auch Keeper Manuel Neuer, Erinnerungen geweckt.
4: Das war jetzt nicht Brasilien im Halbfinale, das war Curaçao im ersten Spiel, aber man muss immer einen guten Start haben und den haben wir heute gehabt und deshalb sind wir erstmal froh.
3: Das DFB-Team weiß das Spiel also einzuordnen und fliegt jetzt erstmal zurück ins WM-Quartier, bevor am Samstag gegen die Elfenbeinküste schon das Weiterkommen klargemacht werden kann. Die nächste Generalsanierung bei der Deutschen Bahn steht an. Um wieder schneller, besser und zuverlässiger zu werden, wird ab heute auf der Strecke Hamburg-Hannover gebaut mit einer Vollsperrung. Die ist zwischen Berlin und Hamburg seit gestern beendet. Die Züge im Fernverkehr fahren wieder. Tanja Wagner.
5: Die Bahn will auf der rund 163 Kilometer langen Strecke Gleise, Weichen, Oberleitung, Bahnhöfe und Brücken erneuern. Auch an Stellwerken und am Bahndamm bei Eschede wird gearbeitet. Die Bauarbeiten sollen bis 10. Juli dauern und liegen laut Deutscher Bahn wohl im Plan. Fern- und Güterzüge werden umgeleitet. Im Regionalverkehr gibt es ein Ersatzkonzept mit Bussen und Zügen auf einzelnen Abschnitten. Die Verbindung zählt als Nord-Süd-Achse zu den meistbefahrenen Bahnstrecken Deutschlands. Auch der Güterverkehr vom Hamburger Hafen läuft darüber.
3: In ganz Deutschland wird heute wieder gegen das Gesundheitssparpaket protestiert. Verdi hat das Servicepersonal dazu aufgerufen, auf die Straße zu gehen und gegen die geplanten Änderungen zu protestieren. Erst letzte Woche hat sich der Bundestag mit der Reform beschäftigt. Schon da gab es vorher Proteste. Tanja Wagner.
5: An mehr als 120 Krankenhäusern und Pflegeeinrichtungen sind Aktionen geplant. Und diese werden auch die Abläufe stören, kündigte Verdi an. Im Vordergrund heute stehen bessere Bezahlung und bessere Arbeitsbedingungen für Menschen, die das System im Hintergrund am Laufen halten. Im Patiententransport, der Reinigung, der Küche oder auch in der Wäscherei oder der Sterilisation. Fast überall seien diese Bereiche in Tochtergesellschaften ausgegliedert worden und würden schlechter bezahlt, hieß es von Verdi. Angesichts der Sparpläne der Bundesregierung könnte sich deren Situation noch verschlimmern.
3: An deutschen Tankstellen könnten die Preise bald nochmal sinken. Grund ist der neue Friedensdeal zwischen dem Iran und den USA. Die Ölpreise befinden sich deshalb gerade im Sinkflug. Wenn der Deal wirklich bestehen bleibt, unterschrieben wird und Ende der Woche auch noch die Straße von Hormuz wieder öffnet, werden die Preise langfristig wieder sinken, sagen Experten voraus. Auch im Supermarkt könnten die Preise dann wieder fallen, ebenso wie bei Heizöl und Erdgas. 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
6: RTL Wetter. Für Luxemburg, Trier, die Eifel und das Saarland. Schönen guten Morgen. Heute am Montag scheint die Sonne verbreitet zwischen lockeren Wolken. Dabei bleibt es trocken bei Höchstwerten an Saarmosel und Alzette zwischen 17 und 23 Grad. Morgen am Dienstag scheint die Sonne bei nur wenigen Wolken bis zum Abend hindurch. Es wird noch etwas wärmer mit Höchstwerten um die 20 bis 25 Grad, je nach Höhenlage. Und jetzt der RTL-Verkehrsreport A6 Kaiserslautern Richtung Metzerbrücken. In Höhe St. Ingbert-Mitte ist die Ein- und Ausfahrt wegen Bauarbeiten gesperrt. A8 Saloui Richtung Luxemburg zwischen Dillingen-Mitte und Grenzübergang Perl. In beiden Richtungen sind die Notrufsäulen ausgefallen. Die B49 Trierwasserbillig, die Ortsdurchfahrt Igel ist wegen Fahrbahnerneuerung in beiden Richtungen für den Durchgangsverkehr komplett gesperrt. Eine entsprechende Umleitung ist hier eingerichtet. Weitere Infos und den kompletten Verkehrsservice gibt's auch online über rtlradio.de. Gute Fahrt!
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0: 6:55 Uhr.

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2: 7 Uhr, Arno und die Morgenshow Deutschlands lustigste Morgensendung. Wir starten ins Finale. Ja. Die letzten 10 Shows von Arno und der Morgenshow. Und es gibt natürlich auch in der kommenden Stunde Comedy. Wir haben neues verrücktes Telefon von Burhan Yilmaz. Wir haben einen Agathe Bauer Song. Also bleib einfach bei uns.
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0: RTL Deutschlands Hitradio, Arne und die Morgencrew, Deutschlands lustigste Morgensendung. Es ist Montagmorgen, der 15. Ja. Juni. Und das Finale ist gestartet. Ja, so die ist letzten es. 10 Shows von Arne und der Morgencrew. Am Freitag in 8 Tagen, am 26. Juni, ist dann diese Ära vorbei.
1: Mhm. Unglaublich.
2: Ja, es wird eine ganz aufregende Zeit. Hast du irgendwas geplant? Wie werden denn jetzt die letzten Sendungen?
1: Ja, sag mal.
0: Ja, also ich habe überhaupt nichts geplant, okay. weil Lukas plant, Daniel in der Redaktion plant. Ich glaube, es gibt so viele Leute, die irgendwas planen.
1: Ja. Glaubst du, ja.
0: Ich lasse mich einfach mit den Hörern überraschen, was da alles auf uns zukommt. Ansonsten, ich möchte nur vielleicht ein paar Geschichten so aus diesen 35 Jahren erzählen, aber ich möchte auch gerne, dass ihr mir eure Geschichten von Arno und der Morgencrew erzählt. Mhm. Was habt ihr für tolle Preise gewonnen und was habt ihr damit gemacht oder was habt ihr erlebt? Was habt ihr, während ihr die Sendung gehört habt, erlebt? Was sind eure Erinnerungen oder was waren eure größten Momente vorm Radio? Und ich weiß, immer wenn ich irgendwo in der Stadt jemanden treffe und der sagt, du bist doch Arno. Und dann kommt eine solche Geschichte. Ja. Ja. Es gab noch nie den Fall, dass keiner irgendeine Geschichte über diese Show parat hatte. Und die würde ich gerne hören und die schönsten natürlich senden. Also schickt mir eine WhatsApp-Sprachnachricht oder ruft an im Hörerservicezentrum 030 884 8484 ist die Nummer. Und ich bin gespannt, welche Geschichten da kommen.
2: Ja, wir freuen uns. Ja,
0: nee, ansonsten weiß ich nicht, was die Redaktion noch geplant hat. Also ich rechne eigentlich jeden Augenblick damit, dass Taylor Swift durch die Tür kommt.
2: Ja, das finde ich auch ganz schön.
0: Ja,

0: RTL Deutschland Hit Radio, es ist 7:20 Uhr. Hi, Arno und die Morgencrew, das Finale, die letzten 10 Shows. Und das war Luis Capaldi, Survive. Es ist die Meldung der Nacht, die sogar das 7:1 unserer Mannschaft übertrumpft. Ja. Der Iran und die USA haben einen Deal. Das hat Donald Trump heute Nacht an seinem 80. Geburtstag verkündet. Aber heißt das endlich Frieden im Nahen Osten? Freier Handelsverkehr durch die Straße von Hormuz? Und wann fallen die Benzinpreise für uns hier? Die wichtigsten Antworten jetzt von Benny.
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2: Ich bin Benjamin Herrmann, guten Morgen. Deutschland ist mit einem Kantersieg in die WM gestartet. 7:1 hieß es am Ende gegen Curaçao und heute am Morgen danach schalten wir jetzt nach Houston zu RTL-Kollegin Irem Balin. Irem, das lief ja eigentlich schon mal ganz gut. Wie geht's denn jetzt heute weiter für die Mannschaft?
3: Ich glaube, einen besseren Auftakt hätte man sich eigentlich gar nicht wünschen können. Die Nationalmannschaft, die ist eben vor knapp 2-3 Stunden schon in ihrem Hauptquartier in Winston-Salem in North Carolina eben angekommen. Morgen wird es einen medienfreien Tag geben. Das heißt, die allermeisten Spieler werden eben den Tag dann entspannt genießen, gemeinsam mit der Familie. Und nach dem Tag heute wird das sicherlich ein entspannter Montag für die Nationalmannschaft.
2: Vielen Dank, Irem. In der deutschen Gruppe hat in der Nacht dann noch der nächste Gegner, die Elfenbeinküste, ebenfalls gewonnen mit 1:0 gegen Ecuador. In Bonn sind die Öffis ab heute kostenlos. Busse, Straßen und Stadtbahnen können im Stadtgebiet bis Ende Juni ohne Fahrschein genutzt werden. Damit wird auf die gesperrte Nordbrücke reagiert. Die wurde wegen neuer Schäden letzten Mittwoch gesperrt. Aktuell weiß aber niemand, wie lange das noch so bleibt. Die Nordbrücke ist die wichtigste Ost-West-Verbindung in der Region. Im Iran-Krieg deutet sich ein erster echter Friedensdeal an. Zum ersten Mal haben beide Seiten bestätigt, dass etwas Unterschriftsreifes vorliegt. Ende der Woche soll zum Beispiel die Straße von Hormuz geöffnet werden. Und RTL-Kollege und Politikreporter Gordian Fritz ist in den USA für uns, hat aber trotzdem den Blick auf Deutschland. Gordian, guten Morgen. Was würde sich denn für uns hier ändern, wenn dieser Deal wirklich genauso durchgeht?
4: Guten Morgen. Ich glaube, wir haben schon durch die Meldungen am Sonntag, als durchsickerte, dass man dieses Abkommen hat, dass beide Seiten das bestätigen, ja gesehen, dass der Ölpreis gesunken ist. Und das ist, glaube ich, das, worauf ja die meisten halt warten. Diese Belastung der hohen Energiekosten, die diese Blockade der Straße von Hormuz ausgelöst hat, haben wir halt auch in Deutschland gemerkt, an der Zapfsäule, aber auch an anderen Stellen. Und das könnte für Entspannung sorgen. Aber da sind sich Experten seit Wochen schon einig. Das geht nicht von heute auf morgen. Bis das auch an der Zapfsäule ankommt, wird es einige Zeit gehen, dass wir das schrittweise gehen. Also mit sofortigen Preisen, wie wir sie vor dem Krieg hatten, sollte man auch in Deutschland nicht rechnen.
2: Dennoch natürlich erstmal vorsichtig positive Nachrichten von dir, Gordian Fritz, vielen Dank. 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
5: 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Für Luxemburg, Trier, die Eifel und das Saarland, schönen guten Morgen. Heute am Montag scheint die Sonne verbreitet zwischen lockeren Wolken. Dabei bleibt es trocken bei Höchstwerten an Saarmosel und Alzette zwischen 17 und 23 Grad. Morgen am Dienstag scheint die Sonne bei nur wenigen Wolken bis zum Abend hindurch. Es wird noch etwas wärmer mit Höchstwerten um die 20 bis 25 Grad, je nach Höhenlage. Und der RTL-Verkehrsreport. Auf der A6 Richtung Allon zwischen Marmar und Erdekapellen wird gebaut. Hier ist momentan die Überholspur gesperrt. Dann geht es auf die A620 Saarlouis Richtung Saarbrücken. Zwischen Völklingen-Geislautern und Saarbrücken-Gersweiler Stau an einer Baustelle. Und Vorsicht im Landkreis Merzig-Wadern zwischen Sins und Tettingen-Bützdorf. Gefahr durch eine ungesicherte Unfallstelle. Weitere Infos gibt's auch online über rtlradio.de. Wir wünschen weiterhin eine gute und sichere Fahrt.
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10: 7:26 Uhr, 4 Minuten vor 7:30.

0: 7:29 Uhr, eine Minute vor 7:30 Uhr.
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0: RTL Deutschlandsitradio, Anne
1: Hallo,
0: und Dumont am 15. Juni 2026. Und in Houston, Texas kennen jetzt alle dieses Lied. Ja, WM-Auftakt unserer deutschen Mannschaft ist mehr als gelungen. 7:1 gegen Curaçao und ich glaube, ich habe schon allein 3 Tore verpasst beim Getränke holen.
1: Ja, ich habe es auch geguckt, 7:1 klingt ja wirklich richtig mega. Aber man muss auch sagen, in der ersten Halbzeit war es ja mal kurz spannend. Ne? Bei diesem 1:1 hat man auch gedacht, so hoppala, was ist da denn los? Und dann hat es auch einen Moment gedauert, bis der Knoten dann wieder geplatzt ist.
0: Dieser Ausgleich war eine der wenigen Aktionen von Manuel Neuer während des ganzen Spiels. Ja. Aber er war nicht schuld, ja, muss man dazu sagen. Der war wirklich fast unhaltbar. 7:1, noch ein Tor mehr. Und die deutsche Mannschaft hätte in einem Spiel so viele Tore gemacht wie bei den letzten beiden Weltmeisterschaften zusammen.
1: Ach du mal, echt.
0: Wir wollen das nochmal mit dir feiern am Frühstückstisch, im Auto, auf dem Weg zur Arbeit oder schon auf der Arbeit. Hier sind alle Highlights des Spiels mit Kommentaren von den Kollegen der ARD. Hier ist der Shakira Morgencrew Remix.
2: Tests waren gut.
3: Wir haben das ganze Jahr drauf gewartet. Wir haben jetzt 9 Siege in Serie. Ich kann es wirklich gar nicht erwarten.
4: Der Blick ging dann relativ schnell nach vorne. Jetzt steht ein Riesenturnier an und ich freue mich natürlich extrem, jetzt hier zu sein.
3: Im Endeffekt zählt die Leistung und wenn wir die bringen, dann können wir in Deutschland was entfachen.
5: Natürlich, wenn man Weltmeister wäre, das ist klar.

Florian Wirtz, zurück auf Matcher. 6. Minute, 1:0 Deutschland. Was für ein Start, besser kannst du nicht in ein Turnier kommen. Ein Eckball, Brown findet Schlotterbeck. 38. Minute, 2:1 Deutschland.

Schiedsrichter Jalal Jayed zeigt auf den Punkt. Es gibt Elfmeter für Deutschland. Havertz gegen Room. 45 plus 5, 3 zu 1, Deutschland. Let's go, let's go.

1:1, 6 Tore für die DFB-Auswahl. Achtundachtzigste Minute.

0: Die deutsche Nationalmannschaft startet furios in die Fußball-Weltmeisterschaft und am Ende feiert man einen überzeugenden 7:1 Sieg gegen Curaçao.
1: Ja, da kommt doch gleich wieder Gänsehaut auf Deutschland. Curaçao 7:1 hier im Morgengruß Shakira Remix. Bei 7 Toren sind wir froh, dass ein einziger Song ausgereicht hat, um alle Highlights zu hören.
2: Ja, war knapp.
1: Gerne weiter so.

0: Guten Morgen, es ist 7.44 Uhr.
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0: 7.48 Uhr.
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0: Ein Agathe Bauer Song und der kommt von Steffi. Guten Morgen.
2: Hallo Steffi. Ja,
3: guten Morgen. Hallo.
0: Was hast du denn für einen Song gefunden?
3: Ich habe Topic mit Out My Head.
0: Okay, klingt so.
2: Und wo ist die deutsche Stelle, Steffi?
3: Wenn man den Song echt immer wieder hört, hört man bei 1,24 immer zieh dich aus, zieh dich aus, zieh dich aus.
0: Okay, hören wir mal rein.
4: Geil.
0: Okay, alles klar. Zieh dich aus, Topic. Okay, Steffi, du kannst dich wieder anziehen, ja?
3: Alles klar.
2: Danke dir.
0: Danke dir. Tschüss.
3: Ciao, ciao, tschüss.
2: Du hörst auch in einem Song was Deutsches, dann schick uns die Stelle einfach per Insta oder WhatsApp 030 88
1: 4844. 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
5: Ich bin Benjamin Herrmann. Guten Morgen. Das war kein Traum. Mit einem 7:1-Sieg ist die deutsche Fußballnationalmannschaft in die WM gestartet. Und auch wenn es nur gegen Fußballzwerg Curaçao ging, besser kann man nicht reinstarten. RTL-Reporter Felix Görner berichtet für uns aus Houston.
6: Die deutsche Mannschaft hat das erste Feuerwerk der WM abgebrannt. Und das war wichtig. Jetzt geht es mit breiter Brust und vor allen Dingen auch mit einem echten Ausrufezeichen, was Torhunger, was Chancenvielfalt, was Spielfreude angeht, gegen die Elfenbeinküste. Curaçao darf man nicht überbewerten, sollte man nicht überbewerten, sondern es geht jetzt darum, auf dem Boden zu bleiben, dass die deutsche Mannschaft das richtig einordnet. Wenn sie das tut, wird sie die Elfenbeinküste schlagen.
5: In ganz Deutschland wird heute wieder gegen das Gesundheitssparpaket protestiert. Verdi hat das Servicepersonal dazu aufgerufen, auf die Straße zu gehen und gegen die geplanten Änderungen zu protestieren. Erst letzte Woche hat sich der Bundestag mit der Reform beschäftigt. Schon da gab es vorher Proteste. Tanja Wagner.
7: An mehr als 120 Krankenhäusern und Pflegeeinrichtungen sind Aktionen geplant. Und diese werden auch die Abläufe stören, kündigte Verdi an. Im Vordergrund heute stehen bessere Bezahlung und bessere Arbeitsbedingungen für Menschen, die das System im Hintergrund am Laufen halten. Im Patiententransport, der Reinigung, der Küche oder auch in der Wäscherei oder der Sterilisation. Fast überall seien diese Bereiche in Tochtergesellschaften ausgegliedert worden und würden schlechter bezahlt, hieß es von Verdi. Angesichts der Sparpläne der Bundesregierung könnte sich deren Situation noch verschlimmern.
5: In Bonn sind die Öffis ab heute kostenlos. Busse, Straßen und Stadtbahnen können im Stadtgebiet bis Ende Juni ohne Fahrschein genutzt werden. Damit wird auf die gesperrte Nordbrücke reagiert. Die wurde wegen neuer Schäden letzten Mittwoch gesperrt. Aktuell weiß aber niemand, wie lange das noch so bleibt. Die Nordbrücke ist die wichtigste Ost-West-Verbindung in der Region. An deutschen Tankstellen könnten die Preise bald nochmal sinken. Grund ist der neue Friedensdeal zwischen dem Iran und den USA. Die Ölpreise befinden sich deshalb gerade im Sinkflug. Wenn der Deal wirklich bestehen bleibt, unterschrieben wird und Ende der Woche auch noch die Straße von Hormuz wieder öffnet, werden die Preise langfristig wieder sinken, sagen Experten voraus. Auch im Supermarkt könnten die Preise dann wieder fallen, ebenso wie bei Heizöl und Erdgas. 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
8: RTL Wetter. Für Luxemburg, Trier, die Eifel und das Saarland. Schönen guten Morgen. Heute am Montag scheint die Sonne verbreitet zwischen lockeren Wolken. Dabei bleibt es trocken bei Höchstwerten an Saarmosel und Alzette zwischen 17 und 23 Grad. Morgen am Dienstag scheint die Sonne bei nur wenigen Wolken bis zum Abend hindurch. Es wird noch etwas wärmer mit Höchstwerten um die 20 bis 25 Grad, je nach Höhenlage. Und jetzt der RTL-Verkehrsreport. Vorsicht, defektes Fahrzeug steht auf der A1 Richtung Gasperich zwischen der Auffahrt Grünewald und der Auffahrt Kirchberg. Die Pannenspur ist hier blockiert. A6 Richtung Allon zwischen Marmor und Erdekapellen ist die Überholspur wegen Bauarbeiten gesperrt. Dann geht's auf die A620 Saarlouis Richtung Saarbrücken. Zwischen Völklingen, Geislautern und Saarbrücken-Gersweiler staut es sich an einer Baustelle. Den kompletten Verkehrsservice gibt's auch online über rtlradio.de. Wir wünschen weiterhin eine gute und vor allen Dingen eine sichere Fahrt.
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2: 7:53 Uhr, 7 Minuten vor 8.

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1: Monaco ist zwar nicht bei der WM, aber gleich bei uns in der Show. Ja. Sehr lustiges Update von den Geissens. Wir sind im Finale von Arno und der Morgencrew. Die letzten 10 Shows. Bleib bei uns. Schön, dass du da bist.
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0: 8.07 Uhr, guten Morgen, Arno und die Morgencrew, Deutschlands lustigste Morgensendung.
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3: 35 Jahre Arno und die Morgencrew. Das ist eigentlich eine unfassbare Zeit.
0: Das stimmt.
4: Er boxt immer noch.
3: 35 Jahre habe ich das jetzt gemacht. Ja. Und das sind die letzten noch 9,5 Sendungen, bevor ich den Mikroständer weitergebe.
0: Ja, und da müssen dir doch jetzt wirklich so viele Gedanken durch den Kopf gehen, Arno, oder? Also mit welchen Worten beende ich meine Zeit bei RTL? Wie werde ich den Menschen in Erinnerung bleiben? Was mache ich am ersten Tag nach der letzten Sendung? Und so weiter, oder?
3: Also ich muss sagen, ich bin eher überwältigt, wie viele Nachrichten, seit ich das im Januar verkündet habe, dass ich aufhöre, mich erreicht haben. Ja. Wie viele Hörerinnen und Hörer einen Bezug zur Sendung haben, Geschichten zur Sendung. Und diese Geschichten, die möchte ich gerne in den nächsten beiden Wochen hören von euch, ja?
0: Ja, eine Hörerin hat sich schon bei uns gemeldet. Sie hat mal bei dir eine Malediven-Traumreise gewonnen. Ne, da kommen ja eine ganze Menge in Frage.
3: Das waren viele, ja.
0: Ja, jetzt bin ich gespannt, wenn ich dir die Jahreszahl sage, Arno, ob du da noch weißt, welches Hotel das war. Das war im Jahr 2016. Welches Hotel?
3: Januar 2016, ja, genau. Das müsste das Coco Borohiti gewesen sein.
0: Oh, das stimmt! Wie krass ist das denn? Sag mal, du bist eine Maschine, das gibt's doch nicht.
3: Also, wenn du auch eine Geschichte hast, die du mit Arno und der Morgencrew verbindest, dann schick uns eine WhatsApp-Sprachnachricht. Ruf an,
0: ja, 030
3: unbedingt. 884-8484. Mareike ist im Hörerservice-Zentrum. Oder schreib uns eine WhatsApp und wir melden uns. Ja, ich habe 35 Jahre lang gesabbelt. Jetzt bist du dran.

0: RTL Deutschlands Hitradio, Anne und die Morgen-Crew, Morgen. Papa Ute, Mickey's Mind. Die Trends und Talkabouts jetzt aus dem Netz hat Verena.
1: André Schnurer ist wieder da. Wir erinnern uns ja alle, das ist der Mann mit dem Saxophon. Ja. Der ist ja berühmt geworden mit seinen Auftritten während der EM 2024. Und er hat sich jetzt offenbar gedacht, guck mal hier, was während der EM ging. Das geht ja erst recht während der WM und jetzt ist er wieder am Start. Klingt ähnlich wie vor 2 Jahren. Stimmung ist gut, alle feiern es, die Videos gehen viral. Also, was willst du mehr? André Schnurer ist back.
2: Aber in Deutschland oder ist er in die USA geflogen?
1: Nee, der ist in Deutschland. Der macht hier die ganzen Fanpartys und so.
0: Okay, was hast du noch?
1: Harry Styles hat seinen Konzertmarathon im Londoner Wembley Stadion gestartet. 12 Mal hintereinander spielt er da. Jetzt gehen aber Videos durchs Netz von doch ziemlich empörten Fans, denn Harry lässt immer wieder wichtige Stellen in Songs weg und singt auch oft die hohen Passagen nicht, was zu einigen Spekulationen geführt hat. Also manche sagen, er wäre krank, andere sind der Meinung, er hat einfach gar keinen Bock mehr. Vorher war Harry ja in Amsterdam, da waren auch viele sauer, weil man ihn kaum gesehen hat, weil da so komische Brücken in die Bühne eingebaut waren. Also es holpert aktuell noch ein bisschen bei Harry Styles.
0: Ja, ansonsten kann Harry Styles natürlich gerne zu meiner Abschiedsshow kommen. Ja. 26.
1: Gute Juni. Idee,
0: Harry,
1: Mensch.
0: You're welcome. Danke, Verena. Mehr Trends morgen 6.20 Uhr.
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4: Ich bin Benjamin Herrmann. Guten Morgen. Deutschland ist mit einem Kantersieg in die WM gestartet. 7:1 hieß es am Ende gegen Curaçao und heute am Morgen danach schalten wir jetzt nach Houston zu RTL-Kollegin Irem Balin. Irem, das lief ja eigentlich schon mal ganz gut. Wie geht's denn jetzt heute weiter für die Mannschaft?
5: Ich glaube, einen besseren Auftakt hätte man sich eigentlich gar nicht wünschen können. Die Nationalmannschaft, die ist eben vor knapp 2-3 Stunden schon in ihrem Hauptquartier in Winston-Salem in North Carolina eben angekommen. Morgen wird es einen medienfreien Tag geben. Das heißt, die allermeisten Spieler werden eben den Tag dann entspannt genießen, gemeinsam mit der Familie. Und nach dem Tag heute wird das sicherlich ein entspannter Montag für die Nationalmannschaft.
4: Vielen Dank, Irem. In der deutschen Gruppe hat in der Nacht dann noch der nächste Gegner, die Elfenbeinküste, ebenfalls gewonnen mit 1:0 gegen Ecuador. Die nächste Generalsanierung bei der Deutschen Bahn steht an. Um wieder schneller, besser und zuverlässiger zu werden, wird ab heute auf der Strecke Hamburg-Hannover gebaut mit einer Vollsperrung. Tanja Wagner.
6: Die Bahn will auf der rund 163 Kilometer langen Strecke Gleise, Weichen, Oberleitungen, Bahnhöfe und Brücken erneuern. Auch an Stellwerken und am Bahndamm bei Eschede wird gearbeitet. Die Bauarbeiten sollen bis 10. Juli dauern und liegen laut Deutscher Bahn wohl im Plan. Fern- und Güterzüge werden umgeleitet. Im Regionalverkehr gibt es ein Ersatzkonzept mit Bussen und Zügen auf einzelnen Abschnitten. Die Verbindung zählt als Nord-Süd-Achse zu den meistbefahrenen Bahnstrecken Deutschlands. Auch der Güterverkehr vom Hamburger Hafen läuft darüber.
4: Die Generalsanierung zwischen Berlin und Hamburg ist dagegen beendet. Die Züge im Fernverkehr fahren seit gestern wieder. Neuer Friedensdeal zwischen dem Iran und den USA. Nach wochenlangen Verhandlungen haben sich beide Seiten laut dem Vermittler Pakistan vorläufig auf einen Ausweg aus dem Iran-Krieg geeinigt. Tina Eck dazu aus den USA.
7: Der Deal ist erst perfekt, wenn er unterschrieben ist. Und das soll Ende der Woche in der Schweiz passieren, angeblich persönlich und offiziell. Geburtstagsgeschenk für Trump. Die Straße von Hormuz wird frei befahrbar. Beide Länder heben ihre Seeblockaden auf. Ob der Iran Gebühren erheben wird, ist unklar. Weitere Verhandlungen über alle technischen Details sind nun geplant. Das iranische Atomprogramm, die Uranvorräte und der Stopp einer Unterstützung von Terrormilizen wie Hisbollah oder Hamas.
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8: RTL Wetter. Für Luxemburg, Trier, die Eifel und das Saarland, schönen guten Morgen. Heute am Montag scheint die Sonne verbreitet zwischen lockeren Wolken. Dabei bleibt es trocken bei Höchstwerten an Saarmosel und Alzey zwischen 17 und 23 Grad. Morgen am Dienstag scheint die Sonne bei nur wenigen Wolken bis zum Abend hindurch. Es wird noch etwas wärmer mit Höchstwerten um die 20 bis 25 Grad, je nach Höhenlage. Und jetzt der RTL-Verkehrsreport. A1 Richtung Gasperich zwischen der Auffahrt Grünewald und der Auffahrt Kirchberg. Da steht ein defektes Fahrzeug auf der Pannenspur. A6 Richtung Allon zwischen Marmar und Erlikapellen ist die Überholspur an einer Baustelle gesperrt. Dann staut es sich auf der A620 Saarlouis Richtung Saarbrücken zwischen Völklingen-Geislautern und Saarbrücken-Gersweiler an einer Baustelle. Und aufgepasst, in Püttlingen ist die Köllertalstraße zwischen der Püttlinger Straße und der Geisbergstraße nach einem Unfall voll gesperrt. Wir wünschen weiterhin eine gute Fahrt.
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1: 3 Minuten vor 8:30, 8:27 Uhr.

0: RTL Deutschland Hit Radio, Arno und die Morgenshow. Unsere Freunde, die Ehrlich Brothers, haben am Wochenende mit ihrer Show im Frankfurter Stadion gleich drei Weltrekorde an einem Abend aufgestellt. Weltrekord Nummer 1, mit 41.000 Zuschauern die größte Live-Zaubershow aller Zeiten.
1: Krass.
0: Und sie haben noch mehr gezaubert als die deutsche Mannschaft gegen Curaçao.
1: Weltrekord Nummer 2 gab es für das größte, speziell für eine Bühnenillusion gebaute Requisit. Es ist ein Roboter, der über 8 Meter hoch ist und 17 Tonnen wiegt.
0: Ja, und dann Rekord Nummer 3, sicher das Stöhnen bei den Mitarbeitern, weil sie das schwere Ding aufbauen mussten.
1: Wahrscheinlich,
0: aber, nein, Weltrekord Nummer 3 war das längste geknüpfte Freundschaftsband der Welt mit einer Länge von über 12 Kilometern.
1: Das gibt's doch nicht.
0: Da wird sogar Taylor Swift neidisch.
1: Ja, aber echt?
0: Also, Glückwunsch an die Ehrlich Brothers.
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3: Hi, ihr Cuties. It's me, Davina.
4: Und Shanaya.
5: So, ihr Digitalionäre, was kann ich heute gegen euch tun?
3: Jetzt beginnen die Weinwanderungen. Nicht, dass unsere Flaschen aus dem Keller abhauen. Scary!
5: Tja, ihr Instagrazien. Weinwanderungen sind eine Red Flag. Ein Weingut, zu dem ich stundenlang zu Fuß durch die Hügel rennen muss, verkauft mir keinen Wein, das verkauft mich für blöd.
3: Ich hab schon People gesehen, die für Wein den ganzen Tag laufen. Kellner!
5: Ja, wegen dieser Wanderer gibt es ja auch die Weinsorte Grauburgunder. Bis du im Lokal ankommst, siehst du alt aus.
6: Robert, es ist doch gesellig, mit Freunden durch Weinberge zu laufen.
5: Freunde, die gern laufen, die wollen ihr Auto nicht zeigen. Mit denen gehe ich nicht zum Wein, die bringen mich zum Weinen.
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0: 17 Minuten vor 9, 8.43 Uhr.
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0: RTL, Deutschland Zit Radio, Arno Guten und Morgen. Die Morgenshow, die finalen Shows. Und das war Kamerad mit Hug Yourself. Wir bringen dich zu den Stars.
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2: Ja.
0: Am Wochenende großes Olivia Dean-Konzert in London und einige Morgenhörer waren mittendrin.
3: Ja genau, wir haben ja letzte Woche mehrere Gewinner zum RTL London Live-Trip zu Olivia Dean geschickt. Flug, Tickets, Hotel, natürlich alles mit dabei. Und ich habe so viel auf Social Media gesehen, das war eine ganz gefühlvolle und ganz intensive Show. Richtig cool, 2 Stunden lang hat sie da eine unglaubliche Performance abgeliefert. Begeisterung bei den Fans, Konfetti, also da ist richtig abgegangen. Und auch Morgencrew-Gewinnerin Ina hatte einen richtig tollen Abend.
4: Hallo ihr Lieben, wir fanden das Olivia Dean-Konzert so wunderschön und einfach unglaublich. Ihre Stimme live zu hören war einfach ein echtes Highlight. Auch ihr Song Man I Need war einfach unglaublich und einfach diese ganz besondere Atmosphäre. Wir danken euch da einfach so, so sehr für diesen unglaublich tollen Trip. Ohne euch hätten wir das niemals erleben können und danken euch da wirklich von ganzem Herzen. Es war einfach ein unglaublich toller Abend gewesen.
3: Ach, wie schön.
0: Ach, schön, Ina. Das freut uns.
3: Ja.
0: Und das Schöne ist ja, nach der Konzertreise ist meist vor der Konzertreise. Gibt bestimmt demnächst mehr.
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6: Ich bin Benjamin Herrmann. Guten Morgen. In ganz Deutschland wird heute wieder gegen das Gesundheitssparpaket protestiert. Verdi hat das Servicepersonal dazu aufgerufen, auf die Straße zu gehen und gegen die geplanten Änderungen zu protestieren. Erst letzte Woche hat sich der Bundestag mit der Reform beschäftigt. Schon da gab es vorher Proteste. Tanja Wagner.
7: An mehr als 120 Krankenhäusern und Pflegeeinrichtungen sind Aktionen geplant. Und diese werden auch die Abläufe stören, kündigte Verdi an. Im Vordergrund heute stehen bessere Bezahlung und bessere Arbeitsbedingungen für Menschen, die das System im Hintergrund am Laufen halten. Im Patiententransport, der Reinigung, der Küche oder auch in der Wäscherei oder der Sterilisation. Fast überall seien diese Bereiche in Tochtergesellschaften ausgegliedert worden und würden schlechter bezahlt, hieß es von Verdi. Angesichts der Sparpläne der Bundesregierung könnte sich deren Situation noch verschlimmern.
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6: Nach dem 7:1 Monstersieg des DFB-Teams geht der Blick nach vorn. Am Samstag geht es gegen die Elfenbeinküste, die in der Nacht 1:0 gegen Ecuador gewonnen hat. Bei Magenta TV hat Experte Mats Hummels nach beiden gesehenen Spielen folgendes Fazit gezogen.
8: Deutschland wird die Gruppe gewinnen. Und mein zweites Resümee, die nächsten beiden Spiele werden ganz anderes Kaliber als Curaçao. Die Spiele werden deutlich spannender, interessanter und enger.
6: Die deutsche Mannschaft ist inzwischen wieder im WM-Quartier angekommen und bekommt heute einen Tag frei. Bei knackigen 29 Grad wird der wohl vor allem am Pool verbracht. Im Iran-Krieg deutet sich ein erster echter Friedensdeal an. Zum ersten Mal haben beide Seiten bestätigt, dass etwas Unterschriftsreifes vorliegt. Ende der Woche soll zum Beispiel die Straße von Hormuz geöffnet werden. Und RTL-Kollege und Politikreporter Gordian Fritz ist in den USA für uns, hat aber trotzdem den Blick auf Deutschland. Gordian, guten Morgen. Was würde sich denn für uns hier ändern, wenn dieser Deal wirklich genauso durchgeht?
9: Guten Morgen. Ich glaube, wir haben schon durch die Meldungen am Sonntag, als durchsickerte, dass man dieses Abkommen hat, dass beide Seiten das bestätigen, ja gesehen, dass der Ölpreis gesunken ist. Und das ist, glaube ich, das, worauf ja die meisten halt warten. Diese Belastung der hohen Energiekosten, die diese Blockade der Straße von Hormuz ausgelöst hat, haben wir halt auch in Deutschland gemerkt, an der Zapfsäule, aber auch an anderen Stellen. Und das könnte für Entspannung sorgen. Aber da sind sich Experten seit Wochen schon einig. Das geht nicht von heute auf morgen. Bis das auch an der Zapfsäule ankommt, wird es einige Zeit gehen, dass wir das schrittweise gehen. Also mit sofortigen Preisen, wie wir sie vor dem Krieg hatten, sollte man auch in Deutschland nicht rechnen.
6: Dennoch natürlich erstmal vorsichtig positive Nachrichten von dir, Gordian Fritz, vielen Dank. 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
10: RTL Wetter. Für Luxemburg, Trier, die Eifel und das Saarland. Schönen guten Morgen. Heute am Montag scheint die Sonne verbreitet zwischen lockeren Wolken. Dabei bleibt es trocken bei Höchstwerten an Saarmosel und Alzey zwischen 17 und 23 Grad. Morgen am Dienstag scheint die Sonne bei nur wenigen Wolken bis zum Abend hindurch. Es wird noch etwas wärmer mit Höchstwerten um die 20 bis 25 Grad, je nach Höhenlage. Und der RTL-Verkehrsreport. Vorsicht bitte auf der A1 Köln-Koblenz Richtung Trier zwischen Salmtal und Rastplatz Hetzerath. Gefahr durch eine ungesicherte Unfallstelle. Dann geht es auf die A620, Saarlouis Richtung Saarbrücken. Vorsicht zwischen Völklingen-Geislautern und Saarbrücken-Gersweiler. Hier staut es sich an einer Baustelle. In Wiebelskirchen in der Kuchenbergstraße Behinderungen nach einem Unfall. In Püttlingen ist die Köllertalstraße zwischen der Püttlinger Straße und der Geisbergstraße nach einem Unfall voll gesperrt. 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
0: 4:09.
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2: 9 Uhr an und die Morgenshow, Deutschlands lustigste Morgensendung.
3: Guten Morgen.
2: Ja, und freu dich diese Stunde auf eine volle Ladung Comedy mit einem Update aus der Monko Promi-Gruppe und wie Deutschlands handysüchtigste Stars das Fußballwochenende erlebt haben. Das hören wir um kurz nach. Ja.
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0: RTL Deutschlands Hitradio Arne und die Morgencrew, Deutschlands lustigste Morgensendung. Es ist Montagmorgen, der 15. Ja. Juni. Und das Finale ist gestartet.
1: Ja, so
0: die
1: ist
0: letzten
1: es.
0: 10 Shows von Arne und der Morgencrew. Am Freitag in 8 Tagen, am 26. Juni, ist dann diese Ära vorbei.
2: Mhm. Unglaublich.
1: Ja, es wird eine ganz aufregende Zeit. Hast du irgendwas geplant? Wie werden denn jetzt die letzten Sendungen?
2: Ja, sag mal.
0: Also ich habe überhaupt nichts geplant,
1: okay.
0: weil Lukas plant, Daniel in der Redaktion plant. Ich glaube, es gibt so viele Leute, die irgendwas planen.
2: Ja. Glaubst du, ja.
0: Ich lasse mich einfach mit den Hörern überraschen, was da alles auf uns zukommt. Ansonsten, ich möchte nur vielleicht ein paar Geschichten so aus diesen 35 Jahren erzählen, aber ich möchte auch gerne, dass ihr mir eure Geschichten von Arno und der Morgencrew erzählt. Mhm. Was habt ihr für tolle Preise gewonnen und was habt ihr damit gemacht oder was habt ihr erlebt? Was habt ihr, während ihr die Sendung gehört habt, erlebt? Was sind eure Erinnerungen oder was waren eure größten Momente vorm Radio? Und ich weiß, immer wenn ich irgendwo in der Stadt jemanden treffe und der sagt, du bist doch Arno. Und dann kommt eine solche Geschichte.
2: Ja. Ja.
0: Es gab noch nie den Fall, dass keiner irgendeine Geschichte über diese Show parat hatte. Und die würde ich gerne hören und die schönsten natürlich senden. Also schickt mir eine WhatsApp-Sprachnachricht oder ruft an im Hörerservicezentrum 030 884 8484 ist die Nummer. Und ich bin gespannt, welche Geschichten da kommen.
1: Ja, wir freuen uns. Ja,
0: nee, ansonsten weiß ich nicht, was die Redaktion noch geplant hat. Also ich rechne eigentlich jeden Augenblick damit, dass Taylor Swift durch die Tür kommt.
1: Ach ja, das finde ich auch
3: mindestens
1: ganz schön.
3: Ja. 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

RTL Deutschlandshitradio Arne und die Morgencrew. 7:1 gegen Curaçao. Ja. Was ein WM-Auftakt für Deutschland. Es gibt noch keine genauen Zahlen, aber eine erste Morgencrew-Zwischenbilanz ergab, dass deutschlandweit etwa 134 Tierorakel richtig lagen.

0: RTL Deutschlands Hitradio Arno und die Morgenshow.
1: Morgen.
0: Ich war jetzt doch ziemlich lange Zeit weg und ich hatte eigentlich gedacht, wenn ich wieder da bin, dann können wir hier in Ruhe über den neuen James Bond reden.
2: Tja.
0: Aber nein, ja. Die haben es immer noch nicht geschafft, einen neuen Bond-Darsteller zu casten. Also würde Amazon immer so spät liefern, ja, dann wären die pleite.
2: Ja, zumindest hat aber ja ganz offiziell die Suche nach dem neuen Bond immerhin begonnen. Vielleicht kann ja da George Clooney so ein bisschen Bewegung reinbringen. Der hat ja ganz klar gesagt, wen er am liebsten als neuen James Bond sehen würde. Dein Name war es jetzt nicht, Arno, es tut mir wahnsinnig leid.
0: Ja.
2: Es ist Callum Turner, der frisch angetraute Ehemann von Dua Lipa. Der wäre für George Clooney der perfekte neue Bond.
0: Auch ich fände George Clooney als 007 auch gut.
2: Ja, der wäre es eigentlich, finde ich auch.
0: Wobei es wäre dann der erste Bond, der statt Martini nur noch Kapselkaffee trinkt.
2: Ja.
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4: Ich bin Benjamin Herrmann, guten Morgen. Die nächste Generalsanierung bei der Deutschen Bahn steht an. Um wieder schneller, besser und zuverlässiger zu werden, wird ab heute auf der Strecke Hamburg-Hannover gebaut mit einer Vollsperrung. Tanja Wagner.
5: Die Bahn will auf der rund 163 Kilometer langen Strecke Gleise, Weichen, Oberleitungen, Bahnhöfe und Brücken erneuern. Auch an Stellwerken und am Bahndamm bei Eschede wird gearbeitet. Die Bauarbeiten sollen bis 10. Juli dauern und liegen laut Deutscher Bahn wohl im Plan. Fern- und Güterzüge werden umgeleitet. Im Regionalverkehr gibt es ein Ersatzkonzept mit Bussen und Zügen auf einzelnen Abschnitten. Die Verbindung zählt als Nord-Süd-Achse zu den meistbefahrenen Bahnstrecken Deutschlands. Auch der Güterverkehr vom Hamburger Hafen läuft darüber.
4: Die Generalsanierung zwischen Berlin und Hamburg ist dagegen beendet. Die Züge im Fernverkehr fahren seit gestern wieder. Immer mehr Kinder und Jugendliche lassen sich beim Online-Shopping von Influencern und Social Media beeinflussen. Das belegt eine neue Studie, über die Katrin Müller berichtet.
6: Knapp die Hälfte der 10- bis 17-Jährigen wird demnach via Social Media auf Produkte aufmerksam. 40% folgen Kaufempfehlungen von Influencerinnen und Influencern. Deren Einfluss und vom Algorithmus gesteuerte Werbung können aber zur Gefahr werden und einen Kaufrausch auslösen. Laut Studie stöbern inzwischen fast 4 von 10 Kindern und Jugendlichen zwischen 10 und 17 Jahren mindestens einmal pro Woche in Online-Shops. Mehr als jeder Zehnte gibt dann bis zu 1.200 Euro pro Jahr fürs Shopping aus.
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4: Nach dem 7:1 Monstersieg des DFB-Teams geht der Blick nach vorn. Am Samstag geht es gegen die Elfenbeinküste, die in der Nacht 1:0 gegen Ecuador gewonnen hat. Bei Magenta TV hat Experte Mats Hummels nach beiden gesehenen Spielen folgendes Fazit gezogen.
7: Deutschland wird die Gruppe gewinnen. Und mein zweites Resümee, die nächsten beiden Spiele werden ganz anderes Kaliber als Curaçao. Die Spiele werden deutlich spannender, interessanter und enger.
4: Und wir geben jetzt nochmal schnell rüber zu RTL-Kollegin Irem Bali nach Houston. Irem, wie geht's denn jetzt genau weiter für die deutsche Mannschaft?
8: Die Nationalmannschaft, die ist schon in ihrem Hauptquartier in Winston-Salem in North Carolina eben angekommen. Wird es einen medienfreien Tag geben. Das heißt, die allermeisten Spieler werden eben den Tag dann entspannt genießen, gemeinsam mit der Familie. Und nachdem wird das sicherlich ein entspannter Montag für die Nationalmannschaft.
4: Vielen Dank, Irem Bali. 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
10: Für Luxemburg, Trier, die Eifel und das Saarland. Heute scheint die Sonne verbreitet zwischen lockeren Wolken. Dabei bleibt es trocken in der Großregion bei Höchsttemperaturen an Saar-Mosel und Alzey zwischen 17 und 23 Grad. Morgen am Dienstag scheint die Sonne bei nur wenigen Wolken bis zum Abend hindurch. Es wird noch etwas wärmer mit Höchstwerten zwischen 20 und 25 Grad. Und jetzt der RTL-Verkehrsreport A1 Richtung Gasperich. Zwischen der Auffahrt Grünewald und der Auffahrt Kirchberg steht ein defektes Fahrzeug auf der Pannenspur. A1 Köln-Koblenz Richtung Trier. Zwischen Seintal und Rastplatz Hetzerath Behinderungen nach einem Unfall. A620 Saarlouis Richtung Saarbrücken. Zwischen Völklingen-Geislautern und Saarbrücken-Gersweiler Stau an einer Baustelle. Und in Püttlingen ist die Köllertalstraße zwischen der Püttlinger Straße und der Geisbergstraße nach einem Unfall vollgesperrt. Den kompletten Verkehrsservice gibt's online über rtlradio.de. Wir wünschen weiterhin eine gute Fahrt.
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1: Hallo,
0: und die Morgen am 15. Juni 2026. Und in Houston, Texas kennen jetzt alle dieses Lied. Ja, WM-Auftakt unserer deutschen Mannschaft ist mehr als gelungen. 7:1 gegen Curaçao und ich glaube, ich habe schon allein 3 Tore verpasst beim Getränke holen.
1: Ja, ich habe es auch geguckt, 7:1 klingt ja wirklich richtig mega. Aber man muss auch sagen, in der ersten Halbzeit war es ja mal kurz spannend. Ne? Bei diesem 1:1 hat man auch gedacht, so hoppala, was ist da denn los? Und dann hat es auch einen Moment gedauert, bis der Knoten dann wieder geplatzt ist.
0: Dieser Ausgleich war eine der wenigen Aktionen von Manuel Neuer während des ganzen Spiels. Ja. Aber er war nicht schuld, ja, muss man dazu sagen. Der war wirklich fast unhaltbar. 7:1, noch ein Tor mehr. Und die deutsche Mannschaft hätte in einem Spiel so viel Tore gemacht wie bei den letzten beiden Weltmeisterschaften zusammen.
1: Ach du mal, echt.
0: Wir wollen das nochmal mit dir feiern am Frühstückstisch, im Auto, auf dem Weg zur Arbeit oder schon auf der Arbeit. Hier sind alle Highlights des Spiels mit Kommentaren von den Kollegen der ARD. Hier ist der Shakira Morgencrew Remix.
2: Tests waren gut.
3: Wir haben das ganze Jahr drauf gewartet. Wir haben jetzt 9 Siege in Serie. Ich kann es wirklich gar nicht erwarten.
4: Der Blick ging dann relativ schnell nach vorne. Jetzt steht ein Riesenturnier an und ich freue mich natürlich extrem, jetzt hier zu sein.
3: Im Endeffekt zählt die Leistung und wenn wir die bringen, dann können wir in Deutschland was entfachen.
5: Natürlich wollen wir Weltmeister werden, das ist klar.

Florian Wirtz zurück auf Matcher. 6. Minute, 1:0 Deutschland. Was für ein Start, besser kannst du nicht in ein Turnier kommen. Ein Eckball, Brown findet Schlotterbeck. 38. Minute, 2:1 Deutschland.

Schiedsrichter Jalaleja jetzt zeigt auf den Punkt. Es gibt Elfmeter für Deutschland. Havertz gegen Room. 45 plus 5, 3 zu 1, Deutschland. Let's go.

0: Die deutsche Nationalmannschaft startet furios in die Fußball-Weltmeisterschaft und am Ende feiert man einen überzeugenden 7:1-Sieg gegen Curaçao.
1: Ja, da kommt doch gleich wieder Gänsehaut auf Deutschland.
2: Voll.
1: Curaçao 7:1 hier im Morgencrew Shakira Remix. Bei 7 Toren sind wir froh, dass ein einziger Song ausgereicht hat, um alle Highlights zu hören.
2: Ja, war knapp.
1: Gerne weiter so.
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4: Noch Kai Pflaume hier. Curaçao habe ich direkt mal nach dem Spiel gegoogelt. Liegt mitten im Wasser. Mega geil. Kann ich also zur Küste laufen, dahin schwimmen und auf der Insel mit dem Rad fahren. Ihr nennt es Ironman, ich nenne es Montag.
5: Ja, moin, Ina Müller hier. Curaçao kenne ich. Hab mal mit einer Freundin gegen 11 Flaschen Blue Curaçao gekämpft. Und ich hab sehr knapp gewonnen. 8-7. Also Promille im Elfmetersaufen.
6: Robert Geis hier. Die Curaçao-Einwohner zeigen, wie unfair das Leben sein kann. Da wohnst du bei 25 Grad Jahresdurchschnittstemperatur im Paradies, aber zur Strafe labern alle holländisch. Tja, solche Enttäuschungen kenn ich nur aus dem Ehebett.
7: Ich bin's, die Katze. Ich verstehe immer nicht, warum wir das bei den WMs nicht einfach rumdrehen. Am Anfang gegen Frankreich, England und so weiter. Und am Ende gegen Curaçao und Haiti. So wird man doch viel besser Weltmeister.
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0: RTL Deutschlands Hitradio, Arne
1: Guten
0: und
1: Morgen.
0: Die Morgenshow. Es ist Montag, der 15. Juni, das war BTS mit Swim. Es ist das Finale, die letzten 10 Shows, 15. Juni 26 und das war schon Show Nummer 10. 9 liegen noch vor uns, also bevor nach 35 Jahren der Vorhang zugeht. Und ich kann mich an der Stelle nur bedanken, wie viele sich melden, die eine Verbindung zur Show haben, die irgendwas erlebt haben, die eine Geschichte zu erzählen haben. Erzähl uns deine Geschichte. 030 884 8484. Ruf uns an oder schick eine WhatsApp. Ich freue mich wirklich über jede Story. Lass uns die letzten 9 Shows zusammen feiern.
1: Ja, unbedingt.
0: Auch an Tagen, an denen Deutschland spielfrei ist.
1: Natürlich.
0: So, jetzt dranbleiben. Aileen übernimmt. Jo. Wir hören uns wieder morgen früh. Bis dahin. Bye, bye.
1: Ciao,
0: schönen Montag.
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3: Ich bin Benjamin Herrmann. Guten Morgen. In ganz Deutschland wird heute wieder gegen das Gesundheitssparpaket protestiert. Verdi hat das Servicepersonal dazu aufgerufen, auf die Straße zu gehen und gegen die geplanten Änderungen zu protestieren. Erst letzte Woche hat sich der Bundestag mit der Reform beschäftigt. Schon da gab es vorher Proteste. Tanja Wagner.
4: An mehr als 120 Krankenhäusern und Pflegeeinrichtungen sind Aktionen geplant. Und diese werden auch die Abläufe stören, kündigte Verdi an. Im Vordergrund heute stehen bessere Bezahlung und bessere Arbeitsbedingungen für Menschen, die das System im Hintergrund am Laufen halten. Im Patiententransport, der Reinigung, der Küche oder auch in der Wäscherei oder der Sterilisation. Fast überall seien diese Bereiche in Tochtergesellschaften ausgegliedert worden und würden schlechter bezahlt, hieß es von Verdi. Angesichts der Sparpläne der Bundesregierung könnte sich deren Situation noch verschlimmern.
3: Immer mehr Kinder und Jugendliche lassen sich beim Online-Shopping von Influencern und Social Media beeinflussen. Das belegt eine neue Studie, über die Katrin Müller berichtet.
5: Knapp die Hälfte der 10- bis 17-Jährigen wird demnach via Social Media auf Produkte aufmerksam. 40% folgen Kaufempfehlungen von Influencerinnen und Influencern. Deren Einfluss und vom Algorithmus gesteuerte Werbung können aber zur Gefahr werden und einen Kaufrausch auslösen. Laut Studie stöbern inzwischen fast 4 von 10 Kindern und Jugendlichen zwischen 10 und 17 Jahren mindestens einmal pro Woche in Online-Shops. Mehr als jeder 10. gibt dann bis zu 1.200 Euro pro Jahr fürs Shopping aus.
3: An deutschen Tankstellen könnten die Preise bald nochmal sinken. Grund ist der neue Friedensdeal zwischen dem Iran und den USA. Die Ölpreise befinden sich deshalb gerade im Sinkflug. Wenn der Deal wirklich bestehen bleibt, unterschrieben wird und Ende der Woche auch noch die Straße von Hormuz wieder öffnet, werden die Preise langfristig wieder sinken, sagen Experten voraus. Auch im Supermarkt könnten die Preise dann wieder fallen, ebenso wie bei Heizöl und Erdgas.
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3: Der kleine Torjubeltanz von DFB-Stürmer Dennis Undaf gestern hatte eine tiefere Bedeutung. Es ist ein kurdischer Volkstanz, bei dem die Arme hinter dem Rücken verschränkt und ganz leichte Tanzschritte von links nach rechts gemacht werden. Der Tanz steht für Leistung, Zugehörigkeit und die Kraft, mehrere Identitäten miteinander zu verbinden. Undaf selbst ist zwar in Niedersachsen geboren, hat aber kurdisch-jesidische Wurzeln. 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
6: Für Luxemburg, Trier, die Eifel und das Saarland. Heute scheint die Sonne verbreitet zwischen lockeren Wolken. Dabei bleibt es trocken in der Großregion bei Höchsttemperaturen an Saar-Mosel und Alzey zwischen 17 und 23 Grad. Morgen am Dienstag scheint die Sonne bei nur wenigen Wolken bis zum Abend hindurch. Es wird noch etwas wärmer mit Höchstwerten zwischen 20 und 25 Grad. Und der RTL-Verkehrsreport, Vorsicht bitte auf der A1. Köln-Koblenz Richtung Trier zwischen Seinfeld und Rastplatz, Hetzerath, Behinderungen nach einem Unfall. Dann geht's auf die A1 Richtung Trier. In Höhe Munzbach ist teilweise die Überholspur wegen Wartungsarbeiten gesperrt. A6 Richtung Gasperich. Am Gasbricher Kreuz ist die Pannenspur blockiert. Hier steht ein defekter LKW. A6 Richtung Allon zwischen Marmar und Erdekapellen ist die Überholspur wegen Wartungsarbeiten gesperrt. Und den kompletten Verkehrsservice gibt's auch online über rtlradio.de. Weiterhin eine gute Fahrt.
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1: 10 Uhr, ich wünsche dir einen schönen guten Morgen. Hallo, ich bin's, Eileen, für Juliane bei der Arbeit und mehr Abwechslung, damit du uns länger hören kannst. Gleich Harry Styles, American Girls, danach die Pussycat Dolls mit ihrem Hit Doja und jetzt Michael Schulte, 5 AM, die besten neuen Hits.
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Die Pussycat Dolls mit ihrem Hit Daumenschau auf RTL, Deutschlands Hitradio. Ich wünsche dir einen richtig guten Start in den Arbeitstag und bist du auch etwas müde gestern Abend? Das war ja wohl eine richtige Fußballparty. So cool. Wir haben gewonnen 7:1. Ach, da lässt es sich auch gleich viel besser arbeiten. Dazu Alex Warren, Fever Dream.

Du hörst RTL Deutschlands Hit Radio und ich wünsche dir einen richtig guten Wochenstart. Ich hoffe, du hattest ein schönes Wochenende und die Aussichten sind ja auch total gut. Ungefähr ab Donnerstag, Freitag gibt es wieder über 30 Grad, Samstagabend dann wieder Fußball. Also so können wir in den Montag starten. Gleich auch mit Need Your Love, bleib unbedingt dran, brandneu von One Republic. Zuerst jetzt Ray.

0: Entdecke neue Musik auf RTL Deutschlands Hitradio. So schön. Need Your Love, One Republic. Und gleich gibt's unter anderem Lost Frequencies.
1: Und hier sind die Veranstaltungstipps für Luxemburg, Trier, die Alpen und das Saarland. Annenmay Kantereit sind in diesem Jahr wieder auf großer Tour. Seit ihrer Schulzeit folgen die Kölner dem Motto, wird schon irgendwie gehen. Und wie es ging. Von der Straße in die Stadien, Millionen Streams, Gold- und Platin-Auszeichnungen, Fans

dieser Song eine Hymne. Anne Mai Kantereit kommen am 2. Juli ins Atelier nach Luxemburg. Los geht es um 19 Uhr. Das Konzert ist zwar ausverkauft, aber mit ein bisschen Glück kannst du noch eine Karte ergattern. Ihre erste Single, Nur geträumt, schlug Anfang der 1980er Jahre ein und katapultierte Nena auf den 2. Platz der deutschen Singlecharts. Und schon ihre 2. Single machte sie international berühmt. Dieser Song wurde zu einem Nummer-1-Hit und ein internationaler Erfolg. Nena kommt am 16. Oktober in die Saarlandhalle nach Saarbrücken. Los geht's dann um 20 Uhr und Karten bekommst du ab 59 Euro. Es ist noch gar nicht so lange her, dass Phil Collins zusammen mit Genesis ihr letztes Konzert gespielt haben. Die Musik aber bleibt.

0: Phil Collins gehört zu den gefragtesten Genesis Tribute Bands und hat ordentlich zu tun. Dabei schaut die Band inzwischen auf über 30 Jahre Bandgeschichte zurück. Still Collins kommen am 19. Juni zu einem Open-Air-Konzert in die Kaserne nach Saarburg. Los geht es um 20.30 Uhr und Karten bekommst du ab 30 Euro. Und wenn du auch noch einen Veranstaltungstipp für Luxemburg, Trier, die Eifel oder das Saarland hast, schick eine Mail über rtlradio.de.
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Neuen Hits auf RTL Deutschlands mit Radio Drop Dead, Olivia Rodrigo. Und während wir noch unseren ersten Kantersieg feiern, wird in der Nacht schon wieder Fußball gespielt. Schalala statt Schlaf. Wir geben dir das Update für alles, was du nachts verpasst. WM, während du schließt. Die Nacht in 90 Sekunden. 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Jetzt Michael Patrick Kelly, Beautiful Madness. Schönen Montag.

0: 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Ich schalte rüber zu TV-Kollegin Katja Burkhardt nach Köln. Welche Themen gibt es heute bei euch bei RTL Punkt 12?
1: Ja, hallo ihr Lieben. Das Thema des Tages ist natürlich heute das Marius-Urteil. Ihr habt es vielleicht schon gehört, 4 Jahre muss der Sohn von Mette Marit in den Knast. Und jetzt gibt es natürlich noch viele Fragen. Ist diese Strafe gerecht? Gefordert waren ja 7 Jahre und 7 Monate. Der Wahnsinns-Hingucker, Donald Trumps 80. Geburtstag. Käfigkämpfe vorm Weißen Haus. Bilder müsst ihr gesehen haben. So hat noch nie ein Präsident einen runden Geburtstag gefeiert. Und von daher war das ein Spektakel, wie man es wirklich noch nie gesehen hat. Und wir haben heute das sehr, sehr wichtige Thema Osteoporose. Wir Frauen ab einem gewissen Alter sind ja wirklich in Gefahr. Und ich kann euch sagen, das ist eine Krankheit. Ich habe es leider selber bei meiner Mutter erlebt. Man hat das nicht im Blick. Das fängt schleichend an. Man merkt es nicht. Und wenn man es dann hat, ist es wirklich grauenhaft. Deswegen müssen wir Frauen darüber Bescheid wissen. Wir informieren euch heute.

0: Ich bin Benjamin Herrmann. Guten Tag. Immer mehr Kinder und Jugendliche lassen sich beim Online-Shopping von Influencern und Social Media beeinflussen. Das belegt eine neue Studie, über die Katrin Müller berichtet.
1: Knapp die Hälfte der 10- bis 17-Jährigen wird demnach via Social Media auf Produkte aufmerksam. 40% folgen Kaufempfehlungen von Influencerinnen und Influencern. Deren Einfluss und vom Algorithmus gesteuerte Werbung können aber zur Gefahr werden und einen Kaufrausch auslösen. Laut Studie stöbern inzwischen fast 4 von 10 Kindern und Jugendlichen zwischen 10 und 17 Jahren mindestens einmal pro Woche in Online-Shops. Mehr als jeder Zehnte gibt dann bis zu 1.200 € pro Jahr fürs Shopping aus.
0: In Bonn sind die Öffis ab heute kostenlos. Busse, Straßen und Stadtbahnen können im Stadtgebiet bis Ende Juni ohne Fahrschein genutzt werden. Damit wird auf die gesperrte Nordbrücke reagiert. Die wurde wegen neuer Schäden letzten Mittwoch gesperrt. Aktuell weiß aber niemand, wie lange das noch so bleibt. Die Nordbrücke ist die wichtigste Ost-West-Verbindung in der Region. Die nächste Generalsanierung bei der Deutschen Bahn steht an. Um wieder schneller, besser und zuverlässiger zu werden, wird ab heute auf der Strecke Hamburg-Hannover gebaut mit einer Vollsperrung. Tanja Wagner.
2: Die Bahn will auf der rund 163 Kilometer langen Strecke Gleise, Weichen, Oberleitungen, Bahnhöfe und Brücken erneuern. Auch an Stellwerken und am Bahndamm bei Eschede wird gearbeitet. Die Bauarbeiten sollen bis 10. Juli dauern und liegen laut Deutscher Bahn wohl im Plan. Fern- und Güterzüge werden umgeleitet. Im Regionalverkehr gibt es ein Ersatzkonzept mit Bussen und Zügen auf einzelnen Abschnitten. Die Verbindung zählt als Nord-Süd-Achse zu den meistbefahrenen Bahnstrecken Deutschlands. Auch der Güterverkehr vom Hamburger Hafen läuft darüber.
0: Die Generalsanierung zwischen Berlin und Hamburg ist dagegen beendet. Die Züge im Fernverkehr fahren seit gestern wieder.
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0: 2 Tage frei hat das DFB-Team nach dem 7:1 gegen Curaçao jetzt erstmal bekommen. Zeit also für viel Freizeit und auch Familienbesuch. Thomas Thunfeld.
4: Heute geht's noch einmal auf den Trainingsplatz für das DFB-Team, auslaufen für die Stammspieler, Spielersatztraining für alle anderen und morgen ist dann komplett frei. Mit Ausgang, das heißt, die Spieler können raus aus dem WM-Quartier genießen und abschalten. Einige Spielerfrauen und auch Kinder sind ja auch vor Ort dabei. Und ab übermorgen geht der Fokus dann voll auf das zweite WM-Spiel gegen die Elfenbeinküste am Samstag. Das Team aus Afrika hat ja seinen WM-Auftakt ebenfalls gewonnen, 1:0 gegen Ecuador. Das heißt, es treffen dann die beiden Auftaktsieger aufeinander.
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5: 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Für Luxemburg, Trier, die Eifel und das Saarland. Heute scheint die Sonne verbreitet zwischen lockeren Wolken. Dabei bleibt es trocken in der Großregion bei Höchsttemperaturen an Saarmosel und Alzey zwischen 17 und 23 Grad. Morgen Dienstag scheint die Sonne bei nur wenigen Wolken bis zum Abend hindurch. Es wird noch etwas wärmer mit Höchstwerten zwischen 20 und 25 Grad. Und jetzt der RTL-Verkehrsreport. Es wird gebaut auf der A1 Richtung Trier in Höhe-Munsbach. Da ist teilweise die Überholspur gesperrt. Dann geht's auf die A6 Richtung Arlon zwischen Marmar und Erdekapellen ist die Überholspur ebenfalls wegen Bauarbeiten gesperrt. A8 Saarlouis Richtung Pirmasens in der Einfahrt Heusweiler Gefahr durch einen liegen gebliebenen LKW. Und auf die A62 Landstuhl Richtung Nonnweiler zwischen Nohfelden, Türkismühl und Nonnweiler Otzenhausen. Vorsicht, hier liegt ein Stein auf der Fahrbahn. Wir wünschen weiterhin eine sichere Fahrt.
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0: kurz nach 11 Uhr am Montag. Ich wünsche dir einen guten Arbeitstag. Hi, ich bin's, Eileen, für Juliane bei der Arbeit. 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

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So schön, Olivia Dean, Man I Need. Ich wünsche dir gutes Durchhalten heute bei der Arbeit. Der Montag ist ja immer ein bisschen schwer und heute besonders, weil gestern Abend Fußball so toll war. Ich bin wirklich etwas müde heute. Dazu gibt's jetzt die Backstreet Boys für dich. Everybody.

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Jetzt Handtricks Golden. Die besten neuen Hits.

0: Für Luxemburg tritt die Eifel und das Saarland. Schönen guten Tag. Zum feierlichen Auftakt der Special Olympics Nationalen Spiele startet am heutigen Montag um 16 Uhr ein Fackellauf in Saarbrücken. Unter dem Motiv der Flamme der Hoffnung vereint er Inklusion und Sportsgeist mit regionaler Identität. Der Fackellauf beginnt am Rathaus St. Johann nach einer offiziellen Begrüßung durch Oberbürgermeister Uwe Konrad und führt durch die Saarbrücker Innenstadt bis zur Europagalerie, wo die Flamme gegen 18 Uhr feierlich in Empfang genommen wird. Im Anschluss wird die Flamme zur Eröffnungsfeier der Special Olympics Nationalen Spiele weitergeführt, die am heutigen Abend um 20.15 Uhr im Ludwigsparkstadion stattfindet. Ministerpräsident Gordon Schnieder sorgt sich um den Pharma-Standort Rheinland-Pfalz. Das sagte der Regierungschef im Sommerinterview von 17:30 Sat.1 Live.
1: Gerade Rheinland-Pfalz ist nicht nur das Land des Mittelstands und der Industrie, sondern eben auch der Pharmawirtschaft und der Biotechnologie. Und Pharmawirtschaft ist nicht in allen Bundesländern so stark wie bei uns. Das heißt, man muss jetzt auch Verbündete suchen. Verstehen tue ich, dass wenn es jetzt plötzlich Herstellerabgaberabatte auch auf patentgeschützte Medikamente geben soll, dann habe ich die große Sorge, dass künftig auch die Forschung an innovativen Medikamenten, die danach dann patentgeschützt werden für die ersten Jahre, nicht mehr in Deutschland stattfindet.
0: Die Pharmakonzerne Boehringer Ingelheim und Eli Lilly hatten jüngst die Kürzung von Investitionen in Deutschland angekündigt und als Grund dafür die Sparpläne der Bundesregierung im Gesundheitswesen genannt. Die Jury hat das Programm für den diesjährigen Kleinkunstwettbewerb St. Ingberter Pfanne festgelegt. Die Stadt St. Ingbert kündigte eine vielfältige Mischung unterschiedlicher Genres an, wie der Saarländische Rundfunk berichtet. Dazu gehören demnach Comedy, Musikkabarett, Poetry Slam und Satire. Die Wettbewerbstage sind vom 5. bis 9. September. Am 11. September werden dann die Preise vergeben. 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
2: Und jetzt der RTL-Verkehrsreport. Es geht auf die A13 Richtung Schengen. Zwischen Assen und Elorange steht ein defektes Fahrzeug. Die Pannenspur ist blockiert. A1 Richtung Trier in Höhe Munzbach wird gebaut. Hier ist teilweise die Überholspur gesperrt. A6 Richtung Alor zwischen Mama und Erdekapellen. Hier ist ebenfalls die Überholspur wegen Wartungsarbeiten gesperrt. Dann rüber auf die A13 Richtung Petosch in Höhe der Ausfahrt in Differdorsch ist auch teilweise die rechte Spur wegen Bauarbeiten gesperrt. Und aufgepasst, es wird geblitzt auf der A8 Pirmasens Richtung Saarlouis in Höhe Limpach. Weiterhin eine gute Fahrt.
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2: Mit Ordinary hat Chartstürmer Alex Warren uns alle verzaubert. Und jetzt im August soll schon sein zweites Studioalbum rauskommen. Wir haben jetzt schon daraus die brandneue Single Passenger.

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1: Ich bin Benjamin Herrmann. Guten Tag. Der neue Deal im Iran-Krieg macht Hoffnung auf einen zarten Aufschwung in der Wirtschaft. Neben den Ölpreisen könnten auch die Spritpreise schon bald wieder sinken. Das dürfte allerdings noch eine Weile dauern, selbst wenn die Straße von Hormuz am Freitag wirklich wieder für den Schiffsverkehr freigegeben wird. Fiona Reinhardt.
2: Eine schnelle Entspannung bei der Inflation und auf den Ölmärkten ist nicht in Sicht, sagt Bundesbankpräsident Joachim Nagel. Zustimmung bekommt er aus der Mineralölbranche. Bis sich die Spritpreise wieder normalisieren, könne es Monate dauern. Zwar soll die Straße von Hormuz laut der Einigung zwischen USA und Iran bald wieder freigegeben werden, dann müsse sie aber erstmal auf Minen untersucht werden. Außerdem sei die Infrastruktur in der Region stark beschädigt worden. Und besonders entscheidend, das Abkommen muss ja erstmal noch unterzeichnet werden. Das soll am Freitag passieren.
1: In Bonn sind die Öffis ab heute kostenlos. Busse, Straßen und Stadtbahnen können im Stadtgebiet bis Ende Juni ohne Fahrschein genutzt werden. Damit wird auf die gesperrte Nordbrücke reagiert. Die wurde wegen neuer Schäden letzten Mittwoch gesperrt. Aktuell weiß aber niemand, wie lange das noch so bleibt. Die Nordbrücke ist die wichtigste Ost-West-Verbindung in der Region. Unter großen Protesten startet heute der G7-Gipfel in Evian. Staats- und Regierungschefs unter anderem aus Deutschland, Frankreich, Großbritannien und den USA treffen sich vor malerischer Kulisse am Genfer See, während sich vor den Türen heftige Szenen abspielen. Michael Evers berichtet aus Evian.
3: Als Hauptthema in den Vordergrund rücken wird hier in Evian die jüngste Entwicklung im Nahen Osten mit dem in der Nacht verkündeten ersten Abkommen zwischen den USA und dem Iran. Was bedeutet die Abmachung konkret? Und kommt die für den Welthandel wichtige Schifffahrt durch die Straße von Hormuz wieder in Gang? Das werden hier in Evian entscheidende Fragen sein. Der US-Präsident wird dabei womöglich auf die Hilfe der Europäer setzen, die ihre Hilfe bei der Absicherung der Schifffahrt durch die Meerenge angeboten haben. Vielleicht also wird Trump konstruktive Töne anschlagen und auf die Europäer setzen.
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1: Nach dem 7:1 Monstersieg des DFB-Teams geht der Blick nach vorn. Am Samstag geht es gegen die Elfenbeinküste, die in der Nacht 1:0 gegen Ecuador gewonnen hat. Bei Magenta TV hat Experte Mats Hummels nach beiden gesehenen Spielen folgendes Fazit gezogen.
4: Deutschland wird die Gruppe gewinnen. Und mein zweites Resümee, die nächsten beiden Spiele werden ganz anderes Kaliber als Curaçao. Die Spiele werden deutlich spannender, interessanter und enger.
1: Die deutsche Mannschaft ist inzwischen wieder im WM-Quartier angekommen und bekommt heute einen Tag frei. Bei knackigen 29 Grad wird der wohl vor allem am Pool verbracht. 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
5: RTL Wetter. Für Luxemburg, Trier, die Eifel und das Saarland. Heute scheint die Sonne verbreitet zwischen lockeren Wolken. Dabei bleibt es trocken in der Großregion bei Höchsttemperaturen an Saarmosel und Alsett zwischen 17 und 23 Grad. Morgen Dienstag scheint die Sonne bei nur wenigen Wolken bis zum Abend hindurch. Es wird noch etwas wärmer mit Höchstwerten zwischen 20 und 25 Grad. Und der RTL-Verkehrsreport. Vorsicht bitte, auf der A6 Luxemburg Richtung Arlon in Höhe Mama steht ein defektes Fahrzeug auf der Überholspur. A1 Luxemburg Richtung Trier ab Munsbach ist teilweise die Überholspur wegen Bauarbeiten gesperrt. A6 Luxemburg Richtung Arlon zwischen Mama und Erdekapellen ist die Überholspur ebenfalls wegen Bauarbeiten gesperrt. Es staut sich. A13 Schengen Richtung Pétange ab der Ausfahrt Defordange ist teilweise die rechte Spur wegen Wartungsarbeiten gesperrt. Weitere Infos gibt's auch online über rtlradio.de. Wir wünschen weiterhin eine sichere Fahrt.
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2: Es ist kurz nach 12 Uhr Mittag. Hallo, ich bin's Aileen. Ich wünsche dir einen guten Montag. Ich bin für Juliane bei der Arbeit für dich hier am Start. 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

0: Deutschland sind Radio und bei dir ist jetzt schon Mittagszeit. Sag lieber mir in der Show, was gibt's zu essen bei der Arbeit?
1: Bei mir gibt's Kartoffelsuppe mit Würstchen.
0: Kartoffelsuppe mit Würstchen?
1: Ja.
0: Lecker, kriege ich jetzt auch Appetit drauf. Lass es dir schmecken, hab eine schöne Mittagspause. Dazu jetzt Homburg, Homewrecker, die besten neuen Hits. Guten Montag.

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Und wenn du einen Power-Song brauchst, der dich richtig gut durchhalten lässt bei der Arbeit, dann habe ich gleich einen für dich. Und zwar Angels Above Me. Entdecke neue Musik. War auch schon mal in den RTL Top 40 auf Platz 1. Gibt's gleich. Zuerst jetzt Isaac, Always on the Run.

0: entdecke. Neue Musik auf RTL Deutschlands Radio. So gut. Angels Above Me. Und gleich spiele ich unter anderem Kamerad und auch Leonie.
1: Und der RTL-Verkehrsreport, es geht auf die A6 Luxemburg Richtung Allon. Vorsicht, in Höhe Mama steht ein defektes Fahrzeug auf der Pannenspur. Dann geht's auf die A1 Richtung Gasperich, in Höhe der Grenze ist teilweise die Überholspur wegen Bauarbeiten gesperrt. A1 Luxemburg Richtung Trier ab Munsbach ist auch teilweise die Überholspur wegen Bauarbeiten gesperrt. A6 Luxemburg Richtung Allon, da staut es sich zwischen Mama und Erdekapellen. Hier ist auch die Überholspur blockiert. A13 Schengen Richtung Pétange ab der Ausfahrt in Défordange ist die rechte Spur teilweise wegen Bauarbeiten gesperrt. Und den kompletten Verkehrsservice gibt's auch online über rtlradio.de. Gute und sichere Fahrt.
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Jetzt Megastar Taylor Swift. Und sie hat einen nächsten Meilenstein in ihrer krassen Karriere erreicht. Und zwar wird sie als jüngste Frau aller Zeiten als 36-jährige Songwriterin in die Songwriters Hall of Fame aufgenommen. Herzlichen Glückwunsch. Jetzt auf Leid. Die besten deine Hits.

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1: Ich bin Christian Haffmann. Guten Tag. Der Iran-Krieg macht ja die Hoffnung auf einen zarten Aufschwung in der Wirtschaft in diesem Jahr zunichte. Das Abkommen zwischen den USA und dem Iran könnte jetzt die Trendwende einleiten und macht Hoffnung, dass neben den Ölpreisen auch die Spritpreise sinken. Fiona Reinhardt, wird es denn jetzt auch für Autofahrer bald günstiger an den Tankstellen?
2: Sowohl die Bundesbank als auch die Mineralölbranche dämpfen da leider so ein bisschen die große Hoffnung auf Besserung. Bis die Preise wieder auf Vorkriegsniveau sinken, könne es Monate dauern. Wenn die Straße von Hormuz wirklich wieder freigegeben wird, muss sie zum Beispiel erstmal auf Minen untersucht werden. Die Schiffe können also nicht einfach wieder losfahren. Obendrauf kommt, dass viele Raffinerien in der Region stark beschädigt wurden. Der wohl entscheidendste Faktor ist aber, dass das Abkommen zwischen den USA und dem Iran ja noch unterzeichnet werden muss. Und am Ende bleibt auch abzuwarten, ob sich beide Seiten wirklich an die Einigung halten.
1: Dankeschön, Fiona. Nach jahrelangen Verhandlungen um Fluggastrechte in der Europäischen Union ist jetzt klar, es bleibt bei den bisherigen Entschädigungszahlungen für Verspätungen. Ab 3 Stunden Verzögerung gibt es weiterhin Geld, gestaffelt zwischen 250 und 600 Euro je nach Flugstrecke. Neu ist, Airlines müssen beim Buchen automatisch den Preis inklusive Handgepäck anzeigen, Kinder dürfen kostenlos neben ihren Eltern sitzen und Tippfehler im Namen werden gratis korrigiert. Heute sollen die EU-Abgeordneten der Reform zustimmen, die formelle Bestätigung gilt aber nur als Formsache. Bei einer neuen Welle russischer Luftangriffe auf die Ukraine ist auch die Hauptkirche des zum Weltkulturerbe zählenden Höhlenklosters in Kiew in Brand geraten. Es gebe ernsthafte Schäden auf dem Gelände, schrieb der Militärgouverneur Kiews bei Telegram. Landesweit gab es ukrainischen Behördenangaben zufolge mindestens 10 Tote und Dutzende Verletzte. Allein in Kiew verloren 5 Menschen bei russischen Luftangriffen ihr Leben.
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1: Mit einem furiosen 7:1-Sieg gegen Curaçao ist die deutsche Elf in die Fußball-WM gestartet. Hat so ein Ergebnis jemand erwartet? Wie sieht's mit den diversen, teils kuriosen Orakeln aus, die das Deutschlandspiel getippt haben? Hat von denen einer richtig gelegen? Ronny Thorau überprüft das.
3: Naja, einige Orakeltiere haben zumindest angedeutet, dass sie einen deutlichen Deutschlandsieg erwarten. Eine Hündin zum Beispiel lief ganz schnell zum deutschen Futter. Ein Elefant schnappte sich sehr schnell den deutschen Ball und ein Kamel würdigte das Curaçao Futter kaum eines Blickes und eine Ziege in Niedersachsen, die schleuderte sogar den Curaçao-Futternapf weg.
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4: RTL Wetter. Für Luxemburg, Trier, die Eifel und das Saarland. Heute scheint die Sonne verbreitet zwischen lockeren Wolken. Dabei bleibt es trocken in der Großregion bei Höchsttemperaturen an Saar-Mosel und Alzey zwischen 17 und 23 Grad. Morgen am Dienstag scheint die Sonne bei nur wenigen Wolken bis zum Abend hindurch. Es wird noch etwas wärmer mit Höchstwerten zwischen 20 und 25 Grad. Und der RTL-Verkehrsreport. Vorsicht auf der 6 Luxemburg Richtung Allornhöhe Mama steht ein defektes Fahrzeug auf der Pannenspur. A1 Richtung Gasperich. In Höhe der Grenze ist teilweise die Überholspur wegen Bauarbeiten gesperrt. A1 Luxemburg Richtung Trier ab Munzbach ist teilweise die Überholspur gesperrt. A6 Luxemburg Richtung Allorn zwischen Mama und Erlikapellen. Auch hier ist eine Spur wegen Bauarbeiten gesperrt. A13 Schengen Richtung Pétange ab der Ausfahrt Devadonge wird gebaut. Hier ist auch teilweise die rechte Spur gesperrt. Weiterhin eine gute und vor allen Dingen eine sichere Fahrt.
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2: Gleich 13 Uhr Mittag. Ich wünsche dir einen guten Arbeitstag heute am Montag. 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

0: 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Jens, bei mir in der Show. Bei dir geht die Arbeit noch richtig lang heute?
1: Bis 22.30 Uhr.
0: Oh, was arbeitest du denn?
1: Flaschenposten, Getränke und Essen und alles liefern.
0: Ach, wie cool. Ja, stimmt. Das ist ja auch sowas mega Praktisches.
1: Genau.
0: Dann halte noch gut durch. Und das jetzt mit Felix Jehn und Jasmine Thompson.

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Schalt ein morgen früh und hab gleich einen lustigen Start in den Tag. Um kurz nach 8:30 natürlich bei Deutschlands lustigster Morgensendung. Jetzt Harry Styles, American Girls. Die besten neuen Hits.

0: Hab einen guten Arbeitstag mit RTL Deutschlands Hitradio und gleich unter anderem mit Chappell Roan.
1: Und der RTL-Verkehrsreport A1 Richtung Gasperich in Höhe Mundsbach ist die rechte Spur blockiert. Hier steht ein defektes Fahrzeug. A1 Richtung Gasperich in Höhe der Grenze ist teilweise die Überholspur wegen Wartungsarbeiten gesperrt. A6 Richtung Gasperich zwischen Erdekapellen und Marmer ist die Überholspur gesperrt. 2 Kilometer Stau. A13 Richtung Petonsch in Höhe der Ausfahrt Differdürsch. Da ist auch teilweise die rechte Spur wegen Bauarbeiten gesperrt. Und geblitzt wird aktuell auf der B51 zwischen Saarlouis und Dillingen. Weiterhin eine gute und vor allen Dingen eine sichere Fahrt durch den Montagmittag.
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1: Dominik Feig ist nicht nur bekannt als Sänger, sondern auch als Schauspieler aus der Serie Euphoria. Und dieser Hit hier geht weltweit viral. War auch schon auf Platz 2 der deutschen Singlecharts. Richtig lässig. Dominik Feig, Baby Doll.

besten neuen Hits auf RTL, Deutschlandhitradio. Drop Dead, Olivia Rodrigo. Und bleib unbedingt dran, um 10 Uhr gibt's natürlich wieder RTL aktuell. Dann bist du voll informiert. Und ab 14 Uhr ist heute für dich Olli am Start. Für Chris am Nachmittag. Du bist auch auf jeden Fall gleich nicht allein. Er bringt dich gut durch den Nachmittag mit den besten neuen Hits. Jetzt Kamerad, I Believe.

0: Ich bin Christian Haffmann. Guten Tag. Gute Nachrichten an der Zapfsäule. Nach dem Rahmenabkommen zwischen den USA und dem Iran rechnet die Branche mit sinkenden Spritpreisen. Laut dem Wirtschaftsverband Fuels and Energy werden positive Signale wie dieses erfahrungsgemäß schnell eingepreist. Allerdings könnte es Monate, vielleicht sogar Jahre dauern, bis die Produktion wieder auf Vorkriegsniveau ist. Zu viele Raffinerien und Förderanlagen sind beschädigt. Die Preisspitzen aber, so der Verband, dürften wir gesehen haben. Nach jahrelangen Verhandlungen um Fluggastrechte in der Europäischen Union ist jetzt klar, es bleibt bei den bisherigen Entschädigungszahlungen für Verspätungen. Ab 3 Stunden Verzögerung gibt es weiterhin Geld, gestaffelt zwischen 250 und 600 Euro je nach Flugstrecke. Neu ist, Airlines müssen beim Buchen automatisch den Preis inklusive Handgepäck anzeigen, Kinder dürfen kostenlos neben ihren Eltern sitzen und Tippfehler im Namen werden gratis korrigiert. Heute sollen die EU-Abgeordneten der Reform zustimmen, die formelle Bestätigung gilt aber nur als Formsache. Bei einer neuen Welle russischer Luftangriffe auf die Ukraine ist auch die Hauptkirche des zum Weltkulturerbe zählenden Höhlenklosters in Kiew in Brand geraten. Es gebe ernsthafte Schäden auf dem Gelände, schrieb der Militärgouverneur Kiews bei Telegram. Landesweit gab es ukrainischen Behördenangaben zufolge mindestens 10 Tote und Dutzende Verletzte. Allein in Kiew verloren 5 Menschen bei russischen Luftangriffen ihr Leben. Sie wurde in der Fernsehserie Alf als Kate Tanner berühmt. Jetzt ist die US-Schauspielerin Ann Sheedon im Alter von 77 Jahren gestorben. Der langjährige Agent der Schauspielerin bestätigte den Tod auf Anfrage der dpa. Ann Sheedon spielte in der erfolgreichen US-Sitcom die Mutter der Tanner-Familie. Von den Hauptdarstellern der Fernsehserie Alf lebt jetzt nur noch Andrea Elson, die Tochter Lynn gespielt hat.
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0: Mit einem furiosen 7:1-Sieg gegen Curaçao ist die deutsche Elf in die Fußball-WM gestartet. Hat so ein Ergebnis jemand erwartet? Wie sieht's mit den diversen, teils kuriosen Orakeln aus, die das Deutschlandspiel getippt haben? Hat von denen einer richtig gelegen? Ronny Thorau überprüft das.
2: Naja, einige Orakeltiere haben zumindest angedeutet, dass sie einen deutlichen Deutschland-Sieg erwarten. Eine Hündin zum Beispiel lief ganz schnell zum deutschen Futter. Ein Elefant schnappte sich sehr schnell den deutschen Ball und ein Kamel würdigte das Curaçao-Futter kaum eines Blickes. Und eine Ziege in Niedersachsen, die schleuderte sogar den Curaçao-Futternapf weg.
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3: RTL Wetter. Für Luxemburg-Trier, die Eifel und das Saarland. Heute Mittag scheint die Sonne, dazu sind lockere Quellwolken am Himmel. Es bleibt trocken und die Höchstwerte erreichen 18 Grad im Hochwald und im Östling und bis zu 24 Grad an Saar und Mosel. Morgen startet der Tag dann oft mit dichten Wolken und dem ein oder anderen Schauer. Bis zum Nachmittag wird es dann trockener, dazu lockert es auch auf und zeitweise zeigt sich die Sonne. Die maximalen Temperaturen bewegen sich zwischen 21 und 29 Grad. Und hier der RTL-Verkehrsreport. Auf der A1 Richtung Luxemburg-Stadt in Höhe Munsbach steht ein defektes Auto auf der rechten Fahrbahn. Auf der A1 Ettelbrück Richtung Luxemburg-Stadt im Tunnel Gruft kam es zu einem Unfall mit einem LKW. Die rechte Spur im Tunnel ist gesperrt und die Auffahrt Lorenzweiler ist auch bis auf Weiteres gesperrt. Auf der A623 Saarbrücken Richtung Friedrichsthal zwischen Ludwigsberg und Herrnsohr liegen Gegenstände auf der linken Fahrbahn.
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Schönen Start in den ersten Feierabend in dieser Woche. Und gleich entdeckst du dazu nagelneue Musik von The Second Voice, Let Me Be. Macht richtig gute Laune und passt auch perfekt zum ersten Feierabend in dieser Woche. Gleich Let Me Be nach 12 zu 12 von Summer.

0: 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Gleich habe ich den Mega-Hit Golden von Huntrex für dich und die Backstreet Boys gibt's auch. Bleibt dran!
1: Hier der RTL-Verkehrsreport. Vorsicht auf der A7 Mittelbrück Richtung Luxemburg-Stadt. Im Tunnel Kruft kam es zu einem Unfall mit einem LKW. Die Fahrzeuge stehen mittlerweile hinter dem Tunnel auf der Pannenspur. Der Tunnel ist jetzt frei. Auf der A13 Pittonsch Richtung Schengen vor dem Kreisel Biff stehen defektes Fahrzeug. Dann geht's auf die A623 Saarbrücken Richtung Friedrichsthal zwischen Saarbrücken Ludwigsberg und Herrensohr. Hier liegen Gegenstände auf der linken Fahrbahn. Und noch auf der B268 Losheim Richtung Saarbrücken zwischen Lebach und Landsweiler kommt es nach einem Unfall zu Behinderungen. Allen unterwegs, egal wo es hingeht, eine gute Fahrt.
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Schönen Montag nach Mittag wünsche ich dir. Schönen Start in diesen ersten Nachmittag der neuen Arbeitswoche. Vielleicht hast du ja schon Feierabend. Falls ja, genieß ihn. Falls nicht, durchziehen. Ich bin an deiner Seite. Natürlich mit den besten neuen Hits. Jetzt Coldplay, Lil Simpson, Burna Boy mit We Pray.

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Schönen Montag nach Mittag mit mir, Olli. Hi, ich bin an deiner Seite mit den besten neuen Hits. Gleich der Mega-Hit von Olivia Rodrigo. The Cure macht mega gute Laune. Genauso wie die neue Musik von Taylor Swift. Ihr nagelneuer Hit jetzt. I knew it, I knew you.

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0: Ich bin Christian Haffmann. Guten Tag. Die Lage im Nahen Osten hat sich zuletzt etwas entspannt. Die Ölpreise sind gesunken. An den Zapfsäulen kommt davon bisher aber noch zu wenig an, sagt der ADAC. Der Verkehrsclub fordert deshalb, dass die Spritpreise jetzt schnell nachziehen. Thomas Thunfeld berichtet.
1: Konkrete Zahlen nennt der ADAC zwar nicht, aber in angemessenem Umfang müssten die gesunkenen Ölpreise jetzt auch an die Autofahrer weitergegeben werden. Und das zügig, so die klare Forderung des Autoclubs. Der Preis für Superbenzin hat sich in den vergangenen Tagen im Schnitt kaum geändert. Diesel ist immerhin ein bisschen günstiger geworden. Aber im Moment werden die Spritpreise noch durch den Tankrabatt gedrückt. Der läuft aber am Monatsende aus. Und dann, so erwarten jedenfalls die Experten, dürfte der Sprit so oder so wieder teurer werden.
0: Gute Nachrichten für Flugreisende in der EU. Wer mit mehreren Stunden Verspätung am Ziel ankommt, soll auch in Zukunft Anspruch auf Entschädigung haben. Nach jahrelangen Verhandlungen haben sich die EU-Staaten und das Europaparlament auf neue Regeln geeinigt. Verbraucherschützer und Bundesregierung zeigen sich erleichtert. Dieter Ebeling hat die Einzelheiten.
2: Also das Wichtigste ist eigentlich, was sich nicht ändert, nämlich der Anspruch auf Entschädigung bei Verspätungen. Das bleibt, wie es war. Ab 3 Stunden gibt's Geld, wenn die Fluggesellschaft schuld war. Ein Recht auf Mitnahme eines Handgepäckstücks, das war ja gefordert worden, gibt es nun nicht. Aber künftig müssen im Netz alle Preise das Handgepäck enthalten, also Klarheit und Transparenz. Kleine Fortschritte am Rande, Schreibfehler in Namen auf Tickets können kostenlos korrigiert werden in Zukunft und Kinder brauchen für Platzreservierung neben den Eltern nichts zu zahlen.
0: Beim G7-Gipfel im französischen Evian dreht sich heute alles um das Iran-Abkommen. Die 4 europäischen G7-Staaten, darunter Deutschland, haben sich bereit erklärt, an einer Militärmission in der Straße von Hormuz mitzumachen, um die wichtige Ölhandelsroute zu sichern. 2 Bundeswehrschiffe warten bereits im östlichen Mittelmeer auf ihren Einsatz. In 7 bis 10 Tagen könnten sie vor Ort sein. Vorher braucht es aber ein UN-Mandat und die Zustimmung des Bundestages.
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0: Nicht nur auf dem Rasen wurde gestern bei der deutschen Nationalmannschaft munter durchgewechselt. Bundestrainer Julian Nagelsmann hatte fast so viele Outfits an, wie die Mannschaft Tore geschossen hat. Vor dem Anpfiff erschien er im schwarzen Sportshirt, dann stand er im gestreiften Polo an der Seitenlinie und nach der Pause kam ein schwarzes T-Shirt mit Namen von Fans auf dem Rücken. Nagelsmann sah die Sache allerdings etwas nüchterner. Das erste Shirt hatte er schon vorher an, der Wechsel zur Pause war wegen der Hitze, sagte er, und das Fanshirt sei eine bewusste Geste an die Zuschauer gewesen. 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
4: RTL Wetter. Für Luxemburg-Trier, die Eifel und das Saarland. Heute Mittag scheint die Sonne, dazu sind lockere Quellwolken am Himmel. Es bleibt trocken und die Höchstwerte erreichen 18 Grad im Hochwald und im Östling und bis zu 24 Grad an Saar und Mosel. Morgen startet der Tag dann oft mit dichten Wolken und dem einen oder anderen Schauer. Bis zum Nachmittag wird es dann trockener, dazu lockert es auch auf und zeitweise zeigt sich die Sonne. Die maximalen Temperaturen bewegen sich zwischen 21 und 29 Grad. Und hier der RTL-Verkehrsreport. Vorsicht auf der A1 Trier Richtung Luxemburg-Stadt. In Höhe Munzbach stehen defekter LKW. Hier ist die rechte Spur gesperrt. Vorsicht auf der B268 Losheim Richtung Saarbrücken zwischen Lebach und Landsweiler. Hier kommt es nach einem Unfall zu Behinderungen. Auf der A13 Richtung Pétange ab der Ausfahrt Differdange ist die rechte Spur zeitweise gesperrt. Allen unterwegs, gute und sichere Fahrt.
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Tame Impala und Jenny Dracula, die besten neuen Hits, RTL Deutschlands Hitradio hier. 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Jetzt Nelly Furtado.

RTL, Deutschlands Hitradio. Schönen Montagnachmittag dir. Und jetzt ist ja Deutschland wirklich so richtig in WM-Stimmung. Gestern 7:1 beim Auftaktspiel gegen Curaçao gewonnen. Jetzt kann es ja nur ordentlich weitergehen. Und dazu gibt's den passenden Soundtrack, der offizielle FIFA-WM-Soundtrack dieses Jahr von Shakira und Burna Boy. Jetzt Die Die.

0: 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Schönen Montagnachmittag. Gleich der mega gute Launit von Leonie, Don't Worry, und Callum Scott gibt's auch noch. Bleibt dran.
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2: Für Luxemburg tritt die Eifel und das Saarland. Schönen guten Tag. Rund 6.500 Frauen im Saarland haben im vergangenen Jahr die Diagnose Endometriose erhalten. Das entspricht 1.260 Fällen je 100.000 Frauen, wie aus dem Arztreport der Barmer Krankenkasse hervorgeht. Binnen 20 Jahren stieg die Zahl der Betroffenen demnach um 72%. Ein Grund für die Zunahme: Endometriose ist viel stärker im gesellschaftlichen Bewusstsein angekommen, wodurch die Diagnose öfter gestellt wird und für betroffene Frauen Jahre der Ungewissheit entfallen, sagte die Landesgeschäftsführerin der Barmer in Rheinland-Pfalz und im Saarland, Dunja Kleis, laut dpa. Das Hauptsymptom einer Endometriose sind Unterleibsschmerzen. Bundesfinanzminister und SPD-Chef Lars Klingbeil hat sich für eine verpflichtende Betriebsrente ausgesprochen und auch der rheinland-pfälzische Fraktionsvorsitzende Alexander Schweizer steht dem offen gegenüber, wie er in Sat.1 sagte.
3: Ja, natürlich brauchen wir eine stärkere Betriebsrente und am besten läuft es über gute Tarifverträge, wo Arbeitgeber und Arbeitnehmer das miteinander ausmachen. Und überall da, wo wir das sehen in Rheinland-Pfalz und in Deutschland, da ist es eine wichtige Unterstützung der gesetzlichen Rente oder auch der privaten Beiträge, die man leisten kann. Betriebsrente kann ein Zukunftsmodell sein und der Gesetzgeber muss sich überlegen, wie er das unterstützt.
2: Gewerkschaften und Arbeitgeber sollten sich auch gemeinsam überlegen, wie sich die Betriebsrente stärken lasse, so Schweizer. Die Bundespolizei Trier hat einen 32-jährigen Nigerianer nach Luxemburg ausgeliefert. Gegen den derzeit in einer örtlichen Justizvollzugsanstalt einsetzenden Mann liegt ein europäischer Haftbefehl Luxemburgs wegen unerlaubten Handels mit Betäubungsmitteln in mehreren Fällen vor. Aufgrund dessen wurde er zu 18 Monaten Freiheitsstrafe verurteilt, wovon er noch 434 Tage im Großherzogtum absitzen muss. Die Übergabe erfolgt am Grenzübergang Wasserbilliger Brück. 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
4: Und hier der RTL-Verkehrsreport. Vorsicht auf der A1 Trier Richtung Luxemburg-Stadt. In der Steigung Munzbach stehen defekter LKW, hier ist die rechte Spur gesperrt. Dann geht's auf die A7 Luxemburg Richtung Ettelbrück. In der Anschlussstelle Grunewald liegt ein Spanngurt. Und auf der A13 Pétange Richtung Schengen vor dem Kreisel Biff stehen defektes Fahrzeug. Eine Baustelle gibt's auf der A1 Trier Richtung Luxemburg-Stadt. Zwischen Wasserbillig und dem Kirchberg ist die rechte Spur stellenweise gesperrt. Auf der A13 Schengen Richtung Pétange ab der Ausfahrt Differdange ist teilweise die rechte Spur gesperrt. Allen unterwegs, gute und sichere Fahrt.
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2: Alesso und die Jungs von One Republic haben sich zusammengetan und einen megamäßigen neuen Gute-Laune-Hit herausgebracht. Und den habe ich jetzt für dich, perfekt für den Montagnachmittag. Alesso und One Republic jetzt mit In Your Eyes.
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Tag Yourself, RTL, Deutschlands Hitradio hier mit mir, Olli. Hi, schönen Montagnachmittag wünsche ich dir. Lass es dir gut gehen, falls du schon Feierabend hast. Hoch die Hände, Feierabend, falls noch nicht. Durchhalten mit den besten neuen Hits. David Guetta und Bebe Rexha jetzt für dich mit einem Good.

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0: Ich bin Christian Haffmann. Guten Tag. Die Lage im Nahen Osten hat sich zuletzt etwas entspannt. Die Ölpreise sind gesunken. An den Zapfsäulen kommt davon bisher aber noch zu wenig an, sagt der ADAC. Der Verkehrsclub fordert deshalb, dass die Spritpreise jetzt schnell nachziehen. Thomas Thunfeld berichtet.
1: Konkrete Zahlen nennt der ADAC zwar nicht, aber in angemessenem Umfang müssten die gesunkenen Ölpreise jetzt auch an die Autofahrer weitergegeben werden. Und das zügig, so die klare Forderung des Autoclubs. Der Preis für Superbenzin hat sich in den vergangenen Tagen im Schnitt kaum geändert. Diesel ist immerhin ein bisschen günstiger geworden. Aber im Moment werden die Spritpreise noch durch den Tankrabatt gedrückt. Der läuft aber am Monatsende aus. Und dann, so erwarten jedenfalls die Experten, dürfte der Sprit so oder so wieder teurer werden.
0: Gute Nachrichten für Flugreisende in der EU. Wer mit mehreren Stunden Verspätung am Ziel ankommt, soll auch in Zukunft Anspruch auf Entschädigung haben. Nach jahrelangen Verhandlungen haben sich die EU-Staaten und das Europaparlament auf neue Regeln geeinigt. Verbraucherschützer und Bundesregierung zeigen sich erleichtert. Dieter Ebeling hat die Einzelheiten.
2: Also das Wichtigste ist eigentlich, was sich nicht ändert, nämlich der Anspruch auf Entschädigung bei Verspätungen. Das bleibt, wie es war. Ab 3 Stunden gibt's Geld, wenn die Fluggesellschaft schuld war. Ein Recht auf Mitnahme eines Handgepäckstücks, das war ja gefordert worden, gibt es nun nicht. Aber künftig müssen im Netz alle Preise das Handgepäck enthalten, also Klarheit und Transparenz. Kleine Fortschritte am Rande, Schreibfehler in Namen auf Tickets können kostenlos korrigiert werden in Zukunft und Kinder brauchen für Platzreservierung neben den Eltern nichts zu zahlen.
0: Beim G7-Gipfel im französischen Evian dreht sich heute alles um das Iran-Abkommen. Die 4 europäischen G7-Staaten, darunter Deutschland, haben sich bereit erklärt, an einer Militärmission in der Straße von Hormuz mitzumachen, um die wichtige Ölhandelsroute zu sichern. 2 Bundeswehrschiffe warten bereits im östlichen Mittelmeer auf ihren Einsatz. In 7 bis 10 Tagen könnten sie vor Ort sein. Vorher braucht es aber ein UN-Mandat und die Zustimmung des Bundestages. Sie wurde in der Fernsehserie Alf als Kate Tanner berühmt. Jetzt ist die US-Schauspielerin Ann Sheedan im Alter von 77 Jahren gestorben. Der langjährige Agent der Schauspielerin bestätigte den Tod auf Anfrage der dpa. Ann Sheedan spielte in der erfolgreichen US-Sitcom die Mutter der Tanner-Familie. Von den Hauptdarstellern der Fernsehserie Alf lebt jetzt nur noch Andrea Elson, die Tochter Lynn gespielt hat. 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
3: RTL Wetter. Für Luxemburg, Trier, die Eifel und das Saarland. Den Nachmittag hindurch scheint die Sonne, dazu sind lockere Quellwolken am Himmel. Es bleibt trocken und die Temperaturen liegen momentan zwischen 19 und 22 Grad. Morgen startet der Tag oft mit dichten Wolken und dem einen oder anderen Schauer. Bis zum Nachmittag wird es dann trockener. Es lockert immer mehr auf und dann zeigt sich auch mal die Sonne. Die Höchstwerte liegen an Saar, Mosel und AZ zwischen 21 und 29 Grad. Und hier der RTL-Verkehrsreport. Auf der A1 Trier Richtung Luxemburgstadt in Höhe der Steigung Munzbach. Unter der Fliegerbrücke stehen defekter LKW. Hier ist die rechte Spur blockiert. Auf der A7 Luxemburg Richtung Ettelbrück hinter der Auffahrt Lorenzweiler stehen defektes Auto auf der Pannenspur. Und auf der B41 Saarbrücken Richtung Idar-Oberstein zwischen Saarbrücken-Rodenhof und Saarbrücken-Ludwigsberg liegen Gegenstände. Gute Fahrt!
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0: 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Schönen Montagnachmittag, Laura bei mir in der Show. Laura, wie sieht's aus? Was machst du gerade?
1: Ich bringe meine Tochter heute noch zur Schwimmschule und dann fahren wir in den Garten noch ein bisschen was machen.
0: Ein bisschen buddeln oder grillen?
1: Ein bisschen buddeln. Na, grillen wahrscheinlich auch noch, aber ein bisschen gearbeitet werden muss leider auch.
0: Schmecken lassen, dazu gibt's die besten Nits jetzt.

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Am Montag nach Mittag gleich entdeckst du neue Musik. Kommt von Alex Warren. Der hat ja nach Fever Dream nachlegen müssen, weil Fever Dream ja auch schon wirklich ein riesen Megasong war. Da liegt die Messlatte natürlich ziemlich hoch, aber hat er geschafft. Gleich Passenger, ganz neue Musik von ihm, bekommst du direkt nach

0: Entdecke neue Musik, die neue von Alex Warren, Passenger hier auf RTL Deutschland Zentralradio. Gleich auch Harry Styles mit American Girls und Dua Lipa auch dabei. Bleibt dran!
1: Hier der RTL-Verkehrsreport auf der 1 Trier Richtung Luxemburg-Stadt. In Höhe der Steigung Munzbach unter der Fliegerbrücke. Hier kommt es zu Behinderungen wegen eines defekten LKWs. Auf der A7 Luxemburg Richtung Ettelbrück hinter der Auffahrt Lungenzweiler stehen defektes Auto. Dann geht's nach Clemency in der Avenue de l'Europe. Am Kreisel kam es zu einem Unfall mit einem LKW. Eine Spur ist blockiert. Es staut sich zurück bis zur A13. Auf der A1 Trier Richtung Luxemburgstadt zwischen Wasserbillig und Kirchberg. Hier ist die rechte Spur stellenweise gesperrt. Alle Infos, die gibt's auch online über rtlradio.de. Gute Fahrt.
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Schönen Montagnachmittag, schönen Start in den Feierabend, falls du es jetzt geschafft hast. Falls nicht, ja, Zähne zusammenbeißen, schaffst du schon. Ich begleite dich natürlich mit den besten neuen Hits. Gleich habe ich für dich den Mega-Hit Open Light von Taylor Swift mitsingen. Garantiert auch bei dir. Mark Embry jetzt.

Taylor Swift, Overlight, die besten neuen Hits, RTL Deutschlands Hitradio hier. Während wir noch unseren ersten Kantersieg feiern, wird in der Nacht schon wieder Fußball gespielt. Da heißt es dann wieder Schalalalala statt Schlaf. Wir geben dir auf jeden Fall das Update für alles, was du dann nachts verpasst. WM, während du schläfst. Die Nacht in 90 Sekunden. 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

0: Ich bin Christian Haffmann. Guten Tag. Nach Wochen der Verhandlungen gibt es Bewegung im Konflikt zwischen den USA und dem Iran. Beide Seiten haben sich auf ein Rahmenabkommen verständigt. Das soll kommenden Freitag in Genf unterzeichnet werden. Bundeskanzler Merz begrüßte das Abkommen. Das sagte er vor seinem Abflug zum G7-Gipfel im französischen Evian.
1: Jetzt gilt es, das Vereinbarte zielstrebig umzusetzen. Die Straße von Hormuz muss dauerhaft und uneingeschränkt für die freie Schifffahrt geöffnet werden. Weitere Verhandlungen müssen in den nächsten Wochen sicherstellen, dass Iran sein militärisches Nuklearprogramm nachprüfbar und auf Dauer beendet.
0: Das deutsche Bildungssystem steckt weiter in der Krise. Das zeigt der neue Bericht Bildung in Deutschland 2026. Immer mehr junge Menschen scheitern an grundlegenden Bildungsstandards. Inzwischen verlässt jeder Zwölfte die Schule ohne Abschluss. Bundesbildungsministerin Prien nennt es ausdrücklich nicht hinnehmbar und will noch vor der Sommerpause einen Gesetzentwurf für verbindliche Sprachtests im Kita-Alter vorlegen. Positiv: wegen sinkender Geburtszahlen wird es mittelfristig weniger Gedränge in Kitas und Schulen geben. Nach jahrelangen Verhandlungen um Fluggastrechte in der Europäischen Union ist jetzt klar, es bleibt bei den bisherigen Entschädigungszahlungen für Verspätungen. Ab 3 Stunden Verzögerung gibt es weiterhin Geld, gestaffelt zwischen 250 und 600 Euro je nach Flugstrecke. Neu ist, Airlines müssen beim Buchen automatisch den Preis inklusive Handgepäck anzeigen, Kinder dürfen kostenlos neben ihren Eltern sitzen und Tippfehler im Namen werden gratis korrigiert. Heute sollen die EU-Abgeordneten der Reform zustimmen, die formelle Bestätigung gilt aber nur als Formsache. Die britische Regierung plant ein Verbot von mehreren Social-Media-Plattformen für Kinder und Jugendliche unter 16. Das kündigte Premierminister Keir Starmer bei einer Pressekonferenz in London an. Philipp Detlefs berichtet von dort.
2: Soziale Medien machen Kinder unglücklich, sagte Starmer. Aber weil sie auch Vorteile brächten, sei die Entscheidung nicht leicht gefallen. Doch die Risiken und negativen Konsequenzen überwiegen nach Ansicht der Regierung. Ein vollständiges Verbot sei daher die richtige Entscheidung. Geplant sind auch strengere Regeln für Gaming- und Streaming-Plattformen, damit Erwachsene dort keine Kinder direkt kontaktieren können. Kritiker befürchten, dass das Verbot von Teenagern leicht umgangen werden kann, zum Beispiel durch falsche Altersangaben oder VPN-Dienste, die den Standort virtuell verändern.
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3: RTL Wetter. Für Luxemburg, Trier, die Eifel und das Saarland. Freundlich und trocken geht's in den Feierabend. Auch die Sonne ist noch zu sehen bei 19 bis 22 Grad. In der Nacht ist es locker bewölkt, oft auch sternenklar. Gegen morgen kann es örtlich regnen. Dabei fallen die Temperaturen auf 14 bis 9 Grad. Und morgen startet der Tag oft mit dichten Wolken und dem einen oder anderen Schauer. Bis zum Nachmittag wird's trockener. Das bei Höchstwerten zwischen 21 und 29 Grad. Hier der RTL-Verkehrsreport. Vorsicht auf der 8 Saarlouis Richtung Luxemburg-Stadt. Im Tunnel Pellinger Berg stehen defektes Auto. Eine Fahrbahn ist hier blockiert. Eine Baustelle befindet sich auf der A13 Schengen Richtung Pétange ab Doudelange-Bourange. Ist die rechte Spur stellenweise gesperrt. Auf der B49 Trier-Wasserbillig die Ortsdurchfahrt Igel ist wegen Fahrbahnerneuerung in beiden Richtungen gesperrt. Gute Fahrt.
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RTL, Deutschlands Hitradio, am Montag nach Mittag. Hab gleich für dich diesen Mega-Hit von Bebe Rexha und Faithless, New Religion. Den bekommst du garantiert nicht mehr aus dem Kopf. Und falls du gerade im Auto unterwegs bist, der macht wirklich garantiert richtig Lust, um auf dem Lenkrad so ein bisschen rumzuklopfen. Mache ich zumindest öfters. Bekommst du gleich nach Passenger, jetzt mit Let Her Go. 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

0: RTL, Deutschlands Hitradio, gleich mit dem Mega-Hit The Fate of Ophelia von Taylor Swift und Lost Frequencies und Kevin Jones auch noch mit dabei. Bekommst du gleich, bleib dran.
1: Und hier der RTL-Verkehrsreport. Vorsicht auf der A7 Luxemburg Richtung Ettelbrück. Hinter der Auffahrt Lorenzweiler stehen defektes Auto auf der Pannenspur. Dann geht's auf die A8 Saarlouis Richtung Luxemburg. Statt im Tunnel Pellinger Berg stehen defektes Auto. Die rechte Fahrbahn ist blockiert. Und auf der B269 Grenzübergang Saarlouis Richtung Birkenfeld zwischen Tholey und Alzweiler. In beiden Richtungen liegen Gegenstände auf der Fahrbahn. Eine Baustelle befindet sich auf der A13 Schengen Richtung Pétange ab Dudelange-Bourange ist die rechte Spur stellenweise gesperrt. Allen unterwegs, egal wo es hingeht, eine gute und sichere Fahrt.
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3: Martin Garrix und Ed Sheeran haben sich zusammengesetzt und Musik gemacht. Martin Garrix ja wirklich ein mega DJ und auch Produzent. Und Ed Sheeran ja auch ein megamäßiger Künstler mit ganz, ganz vielen Hits. Und die beiden haben einen Mega-Hit rausgehauen. Hier kommt Repeat.

0: 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Schönen Montagabend, 18.30 Uhr wieder RTL, exklusiv die neuesten Promi-News mit Frauke Ludewig. Frauke, was gibt's heute bei dir?
1: Hallo ihr Lieben, exklusiv heute um 18.30 Uhr und ich freue mich schon sehr auf euch. Ja, es gibt ein Liebes-Comeback und zwar zwischen Ex-Fußballstar Thomas Helmer und seiner Jasmina Filali. Die beiden sind nach einer langen Trennung wieder zusammen. Kann das klappen? Wie geht das? Was sagen die beiden selbst? Das alles in exklusiv heute Abend. Ich freue mich schon auf euch. Bis später, eure Frauke.
0: 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Jetzt Alex Warren.
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1: Ich bin Christian Haffmann. Guten Tag. Mit großen Krisen auf der Tagesordnung beginnt am Dienstag der G7-Gipfel im französischen Evian. Bundeskanzler Merz reist vorsichtig optimistisch zu dem Treffen und sieht trotz der angespannten Lage Chancen auf Fortschritte, sowohl im Konflikt mit dem Iran als auch im Ukraine-Krieg. Zoe Tasovali berichtet.
2: Merz spricht von einem möglichen Fenster für die Diplomatie. Die Ukraine sei heute in einer stärkeren Position als noch vor einiger Zeit, sagte der Kanzler vor seinem Abflug. In Evian will er mit US-Präsident Trump und den anderen G7-Staaten über neue diplomatische Anläufe sprechen. Positiv sieht Merz auch die Einigung zwischen den USA und dem Iran. Das vereinbarte Rahmenabkommen könne aus seiner Sicht zur Stabilisierung der Region beitragen und der Weltwirtschaft neuen Rückenwind geben.
1: Mehr Kinder in Kitas, mehr Digitalisierung im Unterricht. Am deutschen Bildungssystem wurde in den vergangenen Jahren viel gearbeitet. Trotzdem sehen Experten weiter große Probleme. Der neue Bildungsbericht zeigt, zu viele Menschen verlassen die Schule noch immer ohne ausreichende Grundkenntnisse oder Abschluss. Bundesbildungsministerin Prien.
3: Besonderer Schwerpunkt muss dabei auf dem letzten Kita-Jahr liegen. Wir brauchen hier eine bessere Kooperation zwischen Kita und Grundschule. Wir brauchen übrigens auch beim Datenschutz die Möglichkeit, die Daten aus der Kita auch ohne Zustimmung der Eltern in den nächsten Bildungsabschnitt zu übertragen. Auch das ist eine Aufgabe des Kita-Qualitätsentwicklungsgesetzes und eine entsprechende Änderung der Schulgesetze.
1: Gute Nachrichten für Flugreisende in der EU. Wer mit mehreren Stunden Verspätung am Ziel ankommt, soll auch in Zukunft Anspruch auf Entschädigung haben. Nach jahrelangen Verhandlungen haben sich die EU-Staaten und das Europaparlament auf neue Regeln geeinigt. Verbraucherschützer und Bundesregierung zeigen sich erleichtert. Dieter Ebeling hat die Einzelheiten.
4: Also das Wichtigste ist eigentlich, was sich nicht ändert, nämlich der Anspruch auf Entschädigung bei Verspätungen. Das bleibt, wie es war. Ab 3 Stunden gibt's Geld, wenn die Fluggesellschaft schuld war. Ein Recht auf Mitnahme eines Handgepäckstücks, das war ja gefordert worden, gibt es nun nicht. Aber künftig müssen im Netz alle Preise das Handgepäck enthalten, also Klarheit und Transparenz. Kleine Fortschritte am Rande, Schreibfehler in Namen auf Tickets können kostenlos korrigiert werden in Zukunft und Kinder brauchen für Platzreservierung neben den Eltern nichts zu zahlen.
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5: RTL Wetter. Für Luxemburg, Trier, die Eifel und das Saarland. Am Abend ist es locker bewölkt, freundlich und trocken, bei aktuell um die 20 Grad. In der Nacht bleibt die Bewölkung locker, zeitweise ist es sternenklar, gegen morgen sind dann einzelne Schauer unterwegs, dabei fallen die Temperaturen auf 14 bis 9 Grad. Und morgen startet der Tag oft mit dichten Wolken und dem einen oder anderen Schauer. Bis zum Nachmittag wird es dann trockener und es lockert auch auf und zeitweise ist die Sonne zu sehen. Die Höchstwerte liegen an Saar, Mosel und als Hetz zwischen 21 und 29 Grad. Und hier der RTL-Verkehrsreport. Vorsicht auf der 1 Luxemburg Richtung Trier. Zwischen der Aus- und der Auffahrt Munsbach stehen defektes Auto. Die Pannenspur ist blockiert. Vorsicht auf der B423 Homburg-Habkirchen. Zwischen A8 Einöd und Webenheit. In beiden Richtungen liegen Bäume auf der Straße. Allen unterwegs, egal wo es hingeht, gute und sichere Fahrt.
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2: RTL. 18 Uhr, ich bin Olli. 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Und jetzt die Top 6 um 6. Wer holt ihn sich? Den ersten Platz in der neuen Woche. Wir finden es jetzt raus. Rein geht's in die Top 6 um 6 mit Platz 6. Hier kommt BTS.
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um 6 die schnellsten Charts des Tages hier auf RTL Deutschlands Hitradio. Wir gehen langsam in Richtung Top 3. Davor fehlt aber noch eine Platzierung, und zwar Platz Nummer 4. Der geht heute am Montagabend an Olivia Rodrigo mit The Cure. 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

auf der 2. Taylor Swift, I Knew It, I Knew You hier auf RTL Deutschland Hit Radio. Das sind die Top 6 um 6, die schnellsten Charts des Tages. Ja, Burna Boy und Shakira haben es getan. Sie haben den offiziellen WM-Hit 2026 abgeliefert und sich jetzt damit auch direkt die einzelnen Top 6 um 6 gesichert. Mit Dida.

0: RTL, Deutschlandhit Radio, gleich mit Isaac, Always on the Run und Sophie and the Giants auch mit dabei. Bleibt dran!
1: Und hier der RTL-Verkehrsreport. 2 Kilometer Stau auf der A7 Richtung Norden vor dem Tunnel Gruft. Die Überholspur ist hier gesperrt. Auf der A48 Koblenz Richtung Dernbach in Höhe Koblenz Nord befindet sich eine Ölspur auf der rechten Fahrbahn. Dann geht's auf die A620 Saarbrücken Richtung Saarlouis zwischen Saarbrücken St. Arnual und Völklingen Ost. Hier staut es sich vor einer Dauerbaustelle. Und auf der B423 Homburg-Habkirchen zwischen A8 Einöd und Webenheim. In beiden Richtungen kommen deswegen umgestürzter Bäume zu Behinderungen. Allen unterwegs, egal wo es hingeht, gute und auch sichere Fahrt.
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1: Die Jungs von One Republic haben mal wieder neue Musik geliefert. Und das ist so ein Song, für mich persönlich, so eine musikalische Umarmung. Der macht einfach richtig gute Laune und passt auch perfekt zum Montagabend. Ihr nagelneuer Hit heißt Need Your Love. Hier sind One Republic.

Die besten neuen Hits, Holly Humberstone, To Love Somebody, RTL, Deutschlands Hitradio hier. Während wir noch unseren ersten Kantersieg ordentlich feiern, wird in der Nacht schon wieder Fußball gespielt. Schalala statt Schlaf heißt es und wir geben dir natürlich das Update für alles, was du nachts verpasst. WM während du schläfst, die Nacht in 90 Sekunden, ja? Also das ist so dein ganz persönliches WM-Update für alle Spiele, die du tatsächlich dann wortwörtlich verpennt hast. Morgen früh bei Arno und der Morgencrew, Deutschlands lustigster Morgensendung, um kurz nach 7:30. Schalt ein.

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0: Ich bin Christian Haffmann. Guten Abend. Mit großen Krisen auf der Tagesordnung beginnt am Dienstag der G7-Gipfel im französischen Evian. Bundeskanzler Merz reist vorsichtig optimistisch zu dem Treffen und sieht trotz der angespannten Lage Chancen auf Fortschritte. Sowohl im Konflikt mit dem Iran als auch im Ukraine-Krieg. Zoita Sowali berichtet.
1: Merz spricht von einem möglichen Fenster für die Diplomatie. Die Ukraine sei heute in einer stärkeren Position als noch vor einiger Zeit, sagte der Kanzler vor seinem Abflug. In Evian will er mit US-Präsident Trump und den anderen G7-Staaten über neue diplomatische Anläufe sprechen. Positiv sieht Merz auch die Einigung zwischen den USA und dem Iran. Das vereinbarte Rahmenabkommen könne aus seiner Sicht zur Stabilisierung der Region beitragen und der Weltwirtschaft neuen Rückenwind geben.
0: Mehr Kinder in Kitas, mehr Digitalisierung im Unterricht. Am deutschen Bildungssystem wurde in den vergangenen Jahren viel gearbeitet. Trotzdem sehen Experten weiter große Probleme. Der neue Bildungsbericht zeigt, zu viele Menschen verlassen die Schule noch immer ohne ausreichende Grundkenntnisse oder Abschluss. Bundesbildungsministerin Prien.
2: Besonderer Schwerpunkt muss dabei auf dem letzten Kita-Jahr liegen. Wir brauchen hier eine bessere Kooperation zwischen Kita und Grundschule. Wir brauchen übrigens auch beim Datenschutz die Möglichkeit, die Daten aus der Kita auch ohne Zustimmung der Eltern in den nächsten Bildungsabschnitt zu übertragen. Auch das ist eine Aufgabe des Kita-Qualitätsentwicklungsgesetzes und eine entsprechende Änderung der Schulgesetze.
0: Nach jahrelangen Verhandlungen um Fluggastrechte in der Europäischen Union ist jetzt klar, es bleibt bei den bisherigen Entschädigungszahlungen für Verspätungen. Ab 3 Stunden Verzögerung gibt es weiterhin Geld, gestaffelt zwischen 250 und 600 Euro je nach Flugstrecke. Neu ist, Airlines müssen beim Buchen automatisch den Preis inklusive Handgepäck anzeigen, Kinder dürfen kostenlos neben ihren Eltern sitzen und Tippfehler im Namen werden gratis korrigiert. Heute sollen die EU-Abgeordneten der Reform zustimmen, die formelle Bestätigung. Bestätigung gilt aber nur als Formsache.
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0: Gute Nachrichten für Irans Fußballteam. Die Spieler dürfen doch in den USA übernachten. Das hat der iranische Verband heute bestätigt. Ursprünglich sollten sie nur am Spieltag einreisen und danach sofort zurück ins Quartier nach Tijuana in Mexiko. Wegen des Krieges mit den USA hatte Iran sein WM-Basiscamp aus Arizona nach Mexiko verlegt. 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
4: RTL Wetter. Für Luxemburg, Trier, die Eifel und das Saarland. Am Abend ist es locker bewölkt, freundlich und trocken, bei aktuell um die 20 Grad. In der Nacht bleibt die Bewölkung locker, zeitweise ist es sternenklar, gegen Morgen sind dann einzelne Schauer unterwegs, dabei fallen die Temperaturen auf 14 bis 9 Grad. Und morgen startet der Tag oft mit dichten Wolken und dem einen oder anderen Schauer. Bis zum Nachmittag wird es dann trockener und es lockert auch auf und zeitweise ist die Sonne zu sehen. Die Höchstwerte liegen an Saar, Mosel und als zwischen 21 und 29 Grad. Und hier der RTL-Verkehrsreport. Vorsicht auf der 4 Esch Richtung Luxemburg-Stadt. In der Auffahrt zur Raststätte Erde Pompier stehen defekter LKW. Die Fahrbahn ist teilweise blockiert. Auf der A13 Schengen Richtung Pétange ab Dudelange-Bourange ist die rechte Spur stellenweise wegen einer Baustelle gesperrt. Allen unterwegs, gute und auch sichere Fahrt.
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5: 7:1 gegen Curaçao. Ja. Was ein WM-Auftakt für Deutschland. Es gibt noch keine genauen Zahlen, aber eine erste Morgencrew-Zwischenbilanz ergab, dass deutschlandweit etwa 134 Tierorakel richtig lagen.

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1: Ich bin Christian Haffmann und das sind die wichtigsten Meldungen des Tages. Mit großen Krisen auf der Tagesordnung beginnt am Dienstag der G7-Gipfel im französischen Evian. Bundeskanzler Merz reist vorsichtig optimistisch zu dem Treffen und sieht trotz der angespannten Lage Chancen auf Fortschritte. Sowohl im Konflikt mit dem Iran als auch im Ukraine-Krieg. Zoe Tassovali berichtet.
2: Merz spricht von einem möglichen Fenster für die Diplomatie. Die Ukraine sei heute in einer stärkeren Position als noch vor einiger Zeit, sagte der Kanzler vor seinem Abflug. In Evian will er mit US-Präsident Trump und den anderen G7-Staaten über neue diplomatische Anläufe sprechen. Positiv sieht Merz auch die Einigung zwischen den USA und dem Iran. Das vereinbarte Rahmenabkommen könne aus seiner Sicht zur Stabilisierung der Region beitragen und der Weltwirtschaft neuen Rückenwind geben.
1: Mehr Kinder in Kitas, mehr Digitalisierung im Unterricht. Am deutschen Bildungssystem wurde in den vergangenen Jahren viel gearbeitet. Trotzdem sehen Experten weiter große Probleme. Der neue Bildungsbericht zeigt, zu viele Menschen verlassen die Schule noch immer ohne ausreichende Grundkenntnisse oder Abschluss. Bundesbildungsministerin Prien.
3: Besonderer Schwerpunkt muss dabei auf dem letzten Kita-Jahr liegen. Wir brauchen hier eine bessere Kooperation zwischen Kita und Grundschule. Wir brauchen übrigens auch beim Datenschutz die Möglichkeit, die Daten aus der Kita auch ohne Zustimmung der Eltern in den nächsten Bildungsabschnitt zu übertragen. Auch das ist eine Aufgabe des Kita-Qualitätsentwicklungsgesetzes und eine entsprechende Änderung der Schulgesetze.
1: Nach jahrelangen Verhandlungen um Fluggastrechte in der Europäischen Union ist jetzt klar, es bleibt bei den bisherigen Entschädigungszahlungen für Verspätungen. Ab 3 Stunden Verzögerung gibt es weiterhin Geld, gestaffelt zwischen 250 und 600 Euro je nach Flugstrecke. Neu ist, Airlines müssen beim Buchen automatisch den Preis inklusive Handgepäck anzeigen, Kinder dürfen kostenlos neben ihren Eltern sitzen und Tippfehler im Namen werden gratis korrigiert. Die britische Regierung plant ein Verbot von mehreren Social-Media-Plattformen für Kinder und Jugendliche unter 16. Das kündigte Premierminister Keir Starmer bei einer Pressekonferenz in London an. Philipp Detlefs berichtet von dort.
4: Soziale Medien machen Kinder unglücklich, sagte Starmer. Aber weil sie auch Vorteile brächten, sei die Entscheidung nicht leicht gefallen. Doch die Risiken und negativen Konsequenzen überwiegen nach Ansicht der Regierung. Ein vollständiges Verbot sei daher die richtige Entscheidung. Geplant sind auch strengere Regeln für Gaming- und Streaming-Plattformen, damit Erwachsene dort keine Kinder direkt kontaktieren können. Kritiker befürchten, dass das Verbot von Teenagern leicht umgangen werden kann, zum Beispiel durch falsche Altersangaben oder VPN-Dienste, die den Standort virtuell verändern.
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1: Gute Nachrichten für Irans Fußballteam. Die Spieler dürfen doch in den USA übernachten. Das hat der iranische Verband heute bestätigt. Ursprünglich sollten sie nur am Spieltag einreisen und danach sofort zurück ins Quartier nach Tijuana in Mexiko. 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
5: RTL-Wetter. Für Luxemburg-Trier, die Eifel und das Saarland, es ist locker bewölkt, örtlich kann es regnen, dabei fallen die Temperaturen auf 14 bis 9 Grad. Tagsüber ist es zunächst dicht bewölkt mit dem einen oder anderen Schauer, bis zum Nachmittag wird es dann trockener und es lockert auch auf, dann ist auch mal die Sonne zu sehen. Die Höchstwerte liegen an Saar, Mosel und als Alzette zwischen 21 und 29 Grad. Und hier noch die Verkehrsinformationen. Auf der A1 Luxemburg Richtung Trier, wegen Bauarbeiten ist die Fahrbahn am Gaspericher Kreuz verengt. Dann geht's auf die A1 Saarbrücken Richtung Trier, zwischen der Raststätte Hochwaldost und dem Rastplatz Mehringer Höhe. Auch hier befindet sich eine Baustelle. Auf der A8 Saarlouis Richtung Luxemburgstadt, zwischen Perlborg und der Moseltalbrücke, ist wegen Bauarbeiten die rechte Spur gesperrt. Und auf der A64 Hermskeil Richtung Trier, zwischen Trier und Trier-Ehrang, ist die rechte Fahrbahn gesperrt. Gute Fahrt!
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0: Ich bin Christian Haffmann und das sind die wichtigsten Meldungen des Tages. Mit großen Krisen auf der Tagesordnung beginnt am Dienstag der G7-Gipfel im französischen Evian. Bundeskanzler Merz reist vorsichtig optimistisch zu dem Treffen und sieht trotz der angespannten Lage Chancen auf Fortschritte, sowohl im Konflikt mit dem Iran als auch im Ukraine-Krieg. Zoe Tasovali berichtet.
1: Merz spricht von einem möglichen Fenster für die Diplomatie. Die Ukraine sei heute in einer stärkeren Position als noch vor einiger Zeit, sagte der Kanzler vor seinem Abflug. In Evian will er mit US-Präsident Trump und den anderen G7-Staaten über neue diplomatische Anläufe sprechen. Positiv sieht Merz auch die Einigung zwischen den USA und dem Iran. Das vereinbarte Rahmenabkommen könne aus seiner Sicht zur Stabilisierung der Region beitragen und der Weltwirtschaft neuen Rückenwind geben.
0: Mehr Kinder in Kitas, mehr Digitalisierung im Unterricht. Am deutschen Bildungssystem wurde in den vergangenen Jahren viel gearbeitet. Trotzdem sehen Experten weiter große Probleme. Der neue Bildungsbericht zeigt, zu viele Menschen verlassen die Schule noch immer ohne ausreichende Grundkenntnisse oder Abschluss. Bundesbildungsministerin Prien.
2: Besonderer Schwerpunkt muss dabei auf dem letzten Kita-Jahr liegen. Wir brauchen hier eine bessere Kooperation zwischen Kita und Grundschule. Wir brauchen übrigens auch beim Datenschutz die Möglichkeit, die Daten aus der Kita auch ohne Zustimmung der Eltern in den nächsten Bildungsabschnitt zu übertragen. Auch das ist eine Aufgabe des Kita-Qualitätsentwicklungsgesetzes und eine entsprechende Änderung der Schulgesetze.
0: Nach jahrelangen Verhandlungen um Fluggastrechte in der Europäischen Union ist jetzt klar, es bleibt bei den bisherigen Entschädigungszahlungen für Verspätungen. Ab 3 Stunden Verzögerung gibt es weiterhin Geld, gestaffelt zwischen 250 und 600 Euro je nach Flugstrecke. Neu ist, Airlines müssen beim Buchen automatisch den Preis inklusive Handgepäck anzeigen, Kinder dürfen kostenlos neben ihren Eltern sitzen und Tippfehler im Namen werden gratis korrigiert. Die britische Regierung plant ein Verbot von mehreren Social-Media-Plattformen für Kinder und Jugendliche unter 16. Das kündigte Premierminister Keir Starmer bei einer Pressekonferenz in London an. Philipp Detlefs berichtet von dort.
3: Soziale Medien machen Kinder unglücklich, sagte Starmer. Aber weil sie auch Vorteile brächten, sei die Entscheidung nicht leicht gefallen. Doch die Risiken und negativen Konsequenzen überwiegen nach Ansicht der Regierung. Ein vollständiges Verbot sei daher die richtige Entscheidung. Geplant sind auch strengere Regeln für Gaming- und Streaming-Plattformen, damit Erwachsene dort keine Kinder direkt kontaktieren können. Kritiker befürchten, dass das Verbot von Teenagern leicht umgangen werden kann, zum Beispiel durch falsche Altersangaben oder VPN-Dienste, die den Standort virtuell verändern.
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0: Gute Nachrichten für Irans Fußballteam. Die Spieler dürfen doch in den USA übernachten. Das hat der iranische Verband heute bestätigt. Ursprünglich sollten sie nur am Spieltag einreisen und danach sofort zurück ins Quartier nach Tijuana in Mexiko. 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
5: RTL-Wetter. Für Luxemburg-Trier, die Eifel und das Saarland, es ist locker bewölkt, örtlich kann es regnen, dabei fallen die Temperaturen auf 14 bis 9 Grad. Tagsüber ist es zunächst dicht bewölkt mit dem einen oder anderen Schauer, bis zum Nachmittag wird es dann trockener und es lockert auch auf, dann ist auch mal die Sonne zu sehen. Die Höchstwerte liegen an Saar, Mosel und LZ zwischen 21 und 29 Grad. Und hier noch die Verkehrsinformationen. Auf der A1 Luxemburg Richtung Trier, wegen Bauarbeiten ist die Fahrbahn am Gasbericher Kreuz verengt. Dann geht's auf die A1 Saarbrücken Richtung Trier, zwischen der Raststätte Hochwald-Ost und dem Rastplatz Mehringer Höhe. Auch hier befindet sich eine Baustelle. Auf der A8 Saarlouis Richtung Luxemburg-Stadt, zwischen Perlborg und der Moseltalbrücke, ist wegen Bauarbeiten die rechte Spur gesperrt. Und auf der A64 Hermskeil Richtung Trier, zwischen Trier und Trier-Ehrang, ist die rechte Fahrbahn gesperrt. Gute Fahrt!
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6: 7:1 gegen Curaçao. Ja. Was ein WM-Auftakt für Deutschland. Es gibt noch keine genauen Zahlen, aber eine erste Morgencrew-Zwischenbilanz ergab, dass deutschlandweit etwa 134 Tierorakel richtig lagen.

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1: Ich bin Christian Haffmann und das sind die wichtigsten Meldungen des Tages. Mit großen Krisen auf der Tagesordnung beginnt am Dienstag der G7-Gipfel im französischen Evian. Bundeskanzler Merz reist vorsichtig optimistisch zu dem Treffen und sieht trotz der angespannten Lage Chancen auf Fortschritte, sowohl im Konflikt mit dem Iran als auch im Ukraine-Krieg. Zoe Tasovali berichtet.
2: Merz spricht von einem möglichen Fenster für die Diplomatie. Die Ukraine sei heute in einer stärkeren Position als noch vor einiger Zeit, sagte der Kanzler vor seinem Abflug. In Evian will er mit US-Präsident Trump und den anderen G7-Staaten über neue diplomatische Anläufe sprechen. Positiv sieht Merz auch die Einigung zwischen den USA und dem Iran. Das vereinbarte Rahmenabkommen könne aus seiner Sicht zur Stabilisierung der Region beitragen und der Weltwirtschaft neuen Rückenwind geben.
1: Mehr Kinder in Kitas, mehr Digitalisierung im Unterricht. Am deutschen Bildungssystem wurde in den vergangenen Jahren viel gearbeitet. Trotzdem sehen Experten weiter große Probleme. Der neue Bildungsbericht zeigt, zu viele Menschen verlassen die Schule noch immer ohne ausreichende Grundkenntnisse oder Abschluss. Bundesbildungsministerin Prien.
3: Besonderer Schwerpunkt muss dabei auf dem letzten Kita-Jahr liegen. Wir brauchen hier eine bessere Kooperation zwischen Kita und Grundschule. Wir brauchen übrigens auch beim Datenschutz die Möglichkeit, die Daten aus der Kita auch ohne Zustimmung der Eltern in den nächsten Bildungsabschnitt zu übertragen. Auch das ist eine Aufgabe des Kita-Qualitätsentwicklungsgesetzes und eine entsprechende Änderung der Schulgesetze.
1: Nach jahrelangen Verhandlungen um Fluggastrechte in der Europäischen Union ist jetzt klar, es bleibt bei den bisherigen Entschädigungszahlungen für Verspätungen. Ab 3 Stunden Verzögerung gibt es weiterhin Geld, gestaffelt zwischen 250 und 600 Euro je nach Flugstrecke. Neu ist, Airlines müssen beim Buchen automatisch den Preis inklusive Handgepäck anzeigen, Kinder dürfen kostenlos neben ihren Eltern sitzen und Tippfehler im Namen werden gratis korrigiert. Die britische Regierung plant ein Verbot von mehreren Social-Media-Plattformen für Kinder und Jugendliche unter 16. Das kündigte Premierminister Keir Starmer bei einer Pressekonferenz in London an. Philipp Detlefs berichtet von dort.
4: Soziale Medien machen Kinder unglücklich, sagte Starmer. Aber weil sie auch Vorteile brächten, sei die Entscheidung nicht leicht gefallen. Doch die Risiken und negativen Konsequenzen überwiegen nach Ansicht der Regierung. Ein vollständiges Verbot sei daher die richtige Entscheidung. Geplant sind auch strengere Regeln für Gaming- und Streaming-Plattformen, damit Erwachsene dort keine Kinder direkt kontaktieren können. Kritiker befürchten, dass das Verbot von Teenagern leicht umgangen werden kann, zum Beispiel durch falsche Altersangaben oder VPN-Dienste, die den Standort virtuell verändern.
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1: Gute Nachrichten für Irans Fußballteam. Die Spieler dürfen doch in den USA übernachten. Das hat der iranische Verband heute bestätigt. Ursprünglich sollten sie nur am Spieltag einreisen und danach sofort zurück ins Quartier nach Tijuana in Mexiko. 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
5: RTL-Wetter. Für Luxemburg-Trier, die Eifel und das Saarland, es ist locker bewölkt, örtlich kann es regnen, dabei fallen die Temperaturen auf 14 bis 9 Grad. Tagsüber ist es zunächst dicht bewölkt mit dem einen oder anderen Schauer, bis zum Nachmittag wird es dann trockener und es lockert auch auf, dann ist auch mal die Sonne zu sehen. Die Höchstwerte liegen an Saar, Mosel und Alzett zwischen 21 und 29 Grad. Und hier noch die Verkehrsinformationen. Auf der A1 Luxemburg Richtung Trier, wegen Bauarbeiten ist die Fahrbahn am Gasbrecher Kreuz verengt. Dann geht's auf die A1 Saarbrücken Richtung Trier, zwischen der Raststätte Hochwaldost und dem Rastplatz Mehringer Höhe. Auch hier befindet sich eine Baustelle. Auf der A8 Saarlouis Richtung Luxemburgstadt, zwischen Perlborg und der Moseltalbrücke, ist wegen Bauarbeiten die rechte Spur gesperrt. Und auf der A64 Hermskeil Richtung Trier, zwischen Trier und Trier-Ehrang, ist die rechte Fahrbahn gesperrt. Gute Fahrt!
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1: Ich bin Christian Haffmann und das sind die wichtigsten Meldungen des Tages. Mit großen Krisen auf der Tagesordnung beginnt am Dienstag der G7-Gipfel im französischen Evian. Bundeskanzler Merz reist vorsichtig optimistisch zu dem Treffen und sieht trotz der angespannten Lage Chancen auf Fortschritte. Sowohl im Konflikt mit dem Iran als auch im Ukraine-Krieg. Zoe Tasovali berichtet.
2: Merz spricht von einem möglichen Fenster für die Diplomatie. Die Ukraine sei heute in einer stärkeren Position als noch vor einiger Zeit, sagte der Kanzler vor seinem Abflug. In Evian will er mit US-Präsident Trump und den anderen G7-Staaten über neue diplomatische Anläufe sprechen. Positiv sieht Merz auch die Einigung zwischen den USA und dem Iran. Das vereinbarte Rahmenabkommen könne aus seiner Sicht zur Stabilisierung der Region beitragen und der Weltwirtschaft neuen Rückenwind geben.
1: Mehr Kinder in Kitas, mehr Digitalisierung im Unterricht. Am deutschen Bildungssystem wurde in den vergangenen Jahren viel gearbeitet. Trotzdem sehen Experten weiter große Probleme. Der neue Bildungsbericht zeigt, zu viele Menschen verlassen die Schule noch immer ohne ausreichende Grundkenntnisse oder Abschluss. Bundesbildungsministerin Prien.
3: Besonderer Schwerpunkt muss dabei auf dem letzten Kita-Jahr liegen. Wir brauchen hier eine bessere Kooperation zwischen Kita und Grundschule. Wir brauchen übrigens auch beim Datenschutz die Möglichkeit, die Daten aus der Kita auch ohne Zustimmung der Eltern in den nächsten Bildungsabschnitt zu übertragen. Auch das ist eine Aufgabe des Kita-Qualitätsentwicklungsgesetzes und eine entsprechende Änderung der Schulgesetze.
1: Nach jahrelangen Verhandlungen um Fluggastrechte in der Europäischen Union ist jetzt klar, es bleibt bei den bisherigen Entschädigungszahlungen für Verspätungen. Ab 3 Stunden Verzögerung gibt es weiterhin Geld, gestaffelt zwischen 250 und 600 Euro je nach Flugstrecke. Neu ist, Airlines müssen beim Buchen automatisch den Preis inklusive Handgepäck anzeigen, Kinder dürfen kostenlos neben ihren Eltern sitzen und Tippfehler im Namen werden gratis korrigiert. Die britische Regierung plant ein Verbot von mehreren Social-Media-Plattformen für Kinder und Jugendliche unter 16. Das kündigte Premierminister Keir Starmer bei einer Pressekonferenz in London an. Philipp Detlefs berichtet von dort.
4: Soziale Medien machen Kinder unglücklich, sagte Starmer. Aber weil sie auch Vorteile brächten, sei die Entscheidung nicht leicht gefallen. Doch die Risiken und negativen Konsequenzen überwiegen nach Ansicht der Regierung. Ein vollständiges Verbot sei daher die richtige Entscheidung. Geplant sind auch strengere Regeln für Gaming- und Streaming-Plattformen, damit Erwachsene dort keine Kinder direkt kontaktieren können. Kritiker befürchten, dass das Verbot von Teenagern leicht umgangen werden kann, zum Beispiel durch falsche Altersangaben oder VPN-Dienste, die den Standort virtuell verändern.
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1: Gute Nachrichten für Irans Fußballteam. Die Spieler dürfen doch in den USA übernachten. Das hat der iranische Verband heute bestätigt. Ursprünglich sollten sie nur am Spieltag einreisen und danach sofort zurück ins Quartier nach Tijuana in Mexiko. 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
5: RTL-Wetter. Für Luxemburg-Trier, die Eifel und das Saarland, es ist locker bewölkt, örtlich kann es regnen, dabei fallen die Temperaturen auf 14 bis 9 Grad. Tagsüber ist es zunächst dicht bewölkt mit dem einen oder anderen Schauer, bis zum Nachmittag wird es dann trockener und es lockert auch auf, dann ist auch mal die Sonne zu sehen. Die Höchstwerte liegen an Saar, Mosel und Alzett zwischen 21 und 29 Grad. Und hier noch die Verkehrsinformationen. Auf der A1 Luxemburg Richtung Trier, wegen Bauarbeiten ist die Fahrbahn am Gasbericher Kreuz verengt. Dann geht's auf die A1 Saarbrücken Richtung Trier, zwischen der Raststätte Hochwaldwurst und dem Rastplatz Mehringer Höhe. Auch hier befindet sich eine Baustelle. Auf der A8 Saarlouis Richtung Luxemburgstadt, zwischen Perlborg und der Moseltalbrücke, ist wegen Bauarbeiten die rechte Spur gesperrt. Und auf der A64 Hermskeil Richtung Trier, zwischen Trier und Trier-Ehrang, ist die rechte Fahrbahn gesperrt. Gute Fahrt!
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6: 7:1 gegen Curaçao. Ja. Was ein WM-Auftakt für Deutschland. Es gibt noch keine genauen Zahlen, aber eine erste Morgencrew-Zwischenbilanz ergab, dass deutschlandweit etwa 134 Tierorakel richtig lagen.

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1: Ich bin Christian Haffmann und das sind die wichtigsten Meldungen des Tages. Mit großen Krisen auf der Tagesordnung beginnt am Dienstag der G7-Gipfel im französischen Evian. Bundeskanzler Merz reist vorsichtig optimistisch zu dem Treffen und sieht trotz der angespannten Lage Chancen auf Fortschritte, sowohl im Konflikt mit dem Iran als auch im Ukraine-Krieg. Zoe Tasovali berichtet.
2: Merz spricht von einem möglichen Fenster für die Diplomatie. Die Ukraine sei heute in einer stärkeren Position als noch vor einiger Zeit, sagte der Kanzler vor seinem Abflug. In Evian will er mit US-Präsident Trump und den anderen G7-Staaten über neue diplomatische Anläufe sprechen. Positiv sieht Merz auch die Einigung zwischen den USA und dem Iran. Das vereinbarte Rahmenabkommen könne aus seiner Sicht zur Stabilisierung der Region beitragen und der Weltwirtschaft neuen Rückenwind geben.
1: Mehr Kinder in Kitas, mehr Digitalisierung im Unterricht. Am deutschen Bildungssystem wurde in den vergangenen Jahren viel gearbeitet. Trotzdem sehen Experten weiter große Probleme. Der neue Bildungsbericht zeigt, zu viele Menschen verlassen die Schule noch immer ohne ausreichende Grundkenntnisse oder Abschluss. Bundesbildungsministerin Prien.
3: Besonderer Schwerpunkt muss dabei auf dem letzten Kita-Jahr liegen. Wir brauchen hier eine bessere Kooperation zwischen Kita und Grundschule. Wir brauchen übrigens auch beim Datenschutz die Möglichkeit, die Daten aus der Kita auch ohne Zustimmung der Eltern in den nächsten Bildungsabschnitt zu übertragen. Auch das ist eine Aufgabe des Kita-Qualitätsentwicklungsgesetzes und eine entsprechende Änderung der Schulgesetze.
1: Nach jahrelangen Verhandlungen um Fluggastrechte in der Europäischen Union ist jetzt klar, es bleibt bei den bisherigen Entschädigungszahlungen für Verspätungen. Ab 3 Stunden Verzögerung gibt es weiterhin Geld, gestaffelt zwischen 250 und 600 Euro je nach Flugstrecke. Neu ist, Airlines müssen beim Buchen automatisch den Preis inklusive Handgepäck anzeigen, Kinder dürfen kostenlos neben ihren Eltern sitzen und Tippfehler im Namen werden gratis korrigiert. Die britische Regierung plant ein Verbot von mehreren Social-Media-Plattformen für Kinder und Jugendliche unter 16. Das kündigte Premierminister Keir Starmer bei einer Pressekonferenz in London an. Philipp Detlefs berichtet von dort.
4: Soziale Medien machen Kinder unglücklich, sagte Starmer. Aber weil sie auch Vorteile brächten, sei die Entscheidung nicht leicht gefallen. Doch die Risiken und negativen Konsequenzen überwiegen nach Ansicht der Regierung. Ein vollständiges Verbot sei daher die richtige Entscheidung. Geplant sind auch strengere Regeln für Gaming- und Streaming-Plattformen, damit Erwachsene dort keine Kinder direkt kontaktieren können. Kritiker befürchten, dass das Verbot von Teenagern leicht umgangen werden kann, zum Beispiel durch falsche Altersangaben oder VPN-Dienste, die den Standort virtuell verändern.
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1: Gute Nachrichten für Irans Fußballteam. Die Spieler dürfen doch in den USA übernachten. Das hat der iranische Verband heute bestätigt. Ursprünglich sollten sie nur am Spieltag einreisen und danach sofort zurück ins Quartier nach Tijuana in Mexiko. 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
5: RTL-Wetter. Für Luxemburg-Trier, die Eifel und das Saarland, es ist locker bewölkt, örtlich kann es regnen, dabei fallen die Temperaturen auf 14 bis 9 Grad. Tagsüber ist es zunächst dicht bewölkt mit dem einen oder anderen Schauer, bis zum Nachmittag wird es dann trockener und es lockert auch auf, dann ist auch mal die Sonne zu sehen. Die Höchstwerte liegen an Saar, Mosel und als Z zwischen 21 und 29 Grad. Und hier noch die Verkehrsinformationen. Auf der A1 Luxemburg Richtung Trier, wegen Bauarbeiten ist die Fahrbahn am Gasbericher Kreuz verengt. Dann geht's auf die A1 Saarbrücken Richtung Trier, zwischen der Raststätte Hochwaldwurst und dem Rastplatz Mehringer Höhe. Auch hier befindet sich eine Baustelle. Auf der A8 Saarlouis Richtung Luxemburgstadt, zwischen Perlborg und der Moseltalbrücke, ist wegen Bauarbeiten die rechte Spur gesperrt. Und auf der A64 Hermskeil Richtung Trier, zwischen Trier und Trier-Ehrang, ist die rechte Fahrbahn gesperrt. Gute Fahrt!
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1: Ich bin Christian Haffmann und das sind die wichtigsten Meldungen des Tages. Mit großen Krisen auf der Tagesordnung beginnt am Dienstag der G7-Gipfel im französischen Evian. Bundeskanzler Merz reist vorsichtig optimistisch zu dem Treffen und sieht trotz der angespannten Lage Chancen auf Fortschritte. Sowohl im Konflikt mit dem Iran als auch im Ukraine-Krieg. Zoe Tasovali berichtet.
2: Merz spricht von einem möglichen Fenster für die Diplomatie. Die Ukraine sei heute in einer stärkeren Position als noch vor einiger Zeit, sagte der Kanzler vor seinem Abflug. In Evian will er mit US-Präsident Trump und den anderen G7-Staaten über neue diplomatische Anläufe sprechen. Positiv sieht Merz auch die Einigung zwischen den USA und dem Iran. Das vereinbarte Rahmenabkommen könne aus seiner Sicht zur Stabilisierung der Region beitragen und der Weltwirtschaft neuen Rückenwind geben.
1: Mehr Kinder in Kitas, mehr Digitalisierung im Unterricht. Am deutschen Bildungssystem wurde in den vergangenen Jahren viel gearbeitet. Trotzdem sehen Experten weiter große Probleme. Der neue Bildungsbericht zeigt, zu viele Menschen verlassen die Schule noch immer ohne ausreichende Grundkenntnisse oder Abschluss. Bundesbildungsministerin Prien.
3: Besonderer Schwerpunkt muss dabei auf dem letzten Kita-Jahr liegen. Wir brauchen hier eine bessere Kooperation zwischen Kita und Grundschule. Wir brauchen übrigens auch beim Datenschutz die Möglichkeit, die Daten aus der Kita auch ohne Zustimmung der Eltern in den nächsten Bildungsabschnitt zu übertragen. Auch das ist eine Aufgabe des Kita-Qualitätsentwicklungsgesetzes und eine entsprechende Änderung der Schulgesetze.
1: Nach jahrelangen Verhandlungen um Fluggastrechte in der Europäischen Union ist jetzt klar, es bleibt bei den bisherigen Entschädigungszahlungen für Verspätungen. Ab 3 Stunden Verzögerung gibt es weiterhin Geld, gestaffelt zwischen 250 und 600 Euro je nach Flugstrecke. Neu ist, Airlines müssen beim Buchen automatisch den Preis inklusive Handgepäck anzeigen, Kinder dürfen kostenlos neben ihren Eltern sitzen und Tippfehler im Namen werden gratis korrigiert. Die britische Regierung plant ein Verbot von mehreren Social-Media-Plattformen für Kinder und Jugendliche unter 16. Das kündigte Premierminister Keir Starmer bei einer Pressekonferenz in London an. Philipp Detlefs berichtet von dort.
4: Soziale Medien machen Kinder unglücklich, sagte Starmer. Aber weil sie auch Vorteile brächten, sei die Entscheidung nicht leicht gefallen. Doch die Risiken und negativen Konsequenzen überwiegen nach Ansicht der Regierung. Ein vollständiges Verbot sei daher die richtige Entscheidung. Geplant sind auch strengere Regeln für Gaming- und Streaming-Plattformen, damit Erwachsene dort keine Kinder direkt kontaktieren können. Kritiker befürchten, dass das Verbot von Teenagern leicht umgangen werden kann, zum Beispiel durch falsche Altersangaben oder VPN-Dienste, die den Standort virtuell verändern.
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1: Gute Nachrichten für Irans Fußballteam. Die Spieler dürfen doch in den USA übernachten. Das hat der iranische Verband heute bestätigt. Ursprünglich sollten sie nur am Spieltag einreisen und danach sofort zurück ins Quartier nach Tijuana in Mexiko. 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
5: RTL-Wetter. Für Luxemburg-Trier, die Eifel und das Saarland, es ist locker bewölkt, örtlich kann es regnen, dabei fallen die Temperaturen auf 14 bis 9 Grad. Tagsüber ist es zunächst dicht bewölkt mit dem einen oder anderen Schauer, bis zum Nachmittag wird es dann trockener und es lockert auch auf, dann ist auch mal die Sonne zu sehen. Die Höchstwerte liegen an Saar, Mosel und Alzett zwischen 21 und 29 Grad. Und hier noch die Verkehrsinformationen. Auf der A1 Luxemburg Richtung Trier, wegen Bauarbeiten ist die Fahrbahn am Gasbericher Kreuz verengt. Dann geht's auf die A1 Saarbrücken Richtung Trier, zwischen der Raststätte Hochwaldwurst und dem Rastplatz Mehringer Höhe. Auch hier befindet sich eine Baustelle. Auf der A8 Saarlouis Richtung Luxemburgstadt, zwischen Perlborg und der Moseltalbrücke, ist wegen Bauarbeiten die rechte Spur gesperrt. Und auf der A64 Hermeskeil Richtung Trier, zwischen Trier und Trier-Ehrang, ist die rechte Fahrbahn gesperrt. Gute Fahrt!
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6: 7:1 gegen Curaçao. Ja. Was ein WM-Auftakt für Deutschland. Es gibt noch keine genauen Zahlen, aber eine erste Morgencrew-Zwischenbilanz ergab, dass deutschlandweit etwa 134 Tierorakel richtig lagen.

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1: Ich bin Christian Haffmann und das sind die wichtigsten Meldungen des Tages. Mit großen Krisen auf der Tagesordnung beginnt am Dienstag der G7-Gipfel im französischen Evian. Bundeskanzler Merz reist vorsichtig optimistisch zu dem Treffen und sieht trotz der angespannten Lage Chancen auf Fortschritte, sowohl im Konflikt mit dem Iran als auch im Ukraine-Krieg. Zoe Tasovali berichtet.
2: Merz spricht von einem möglichen Fenster für die Diplomatie. Die Ukraine sei heute in einer stärkeren Position als noch vor einiger Zeit, sagte der Kanzler vor seinem Abflug. In Evian will er mit US-Präsident Trump und den anderen G7-Staaten über neue diplomatische Anläufe sprechen. Positiv sieht Merz auch die Einigung zwischen den USA und dem Iran. Das vereinbarte Rahmenabkommen könne aus seiner Sicht zur Stabilisierung der Region beitragen und der Weltwirtschaft neuen Rückenwind geben.
1: Mehr Kinder in Kitas, mehr Digitalisierung im Unterricht. Am deutschen Bildungssystem wurde in den vergangenen Jahren viel gearbeitet. Trotzdem sehen Experten weiter große Probleme. Der neue Bildungsbericht zeigt, zu viele Menschen verlassen die Schule noch immer ohne ausreichende Grundkenntnisse oder Abschluss. Bundesbildungsministerin Prien.
3: Besonderer Schwerpunkt muss dabei auf dem letzten Kita-Jahr liegen. Wir brauchen hier eine bessere Kooperation zwischen Kita und Grundschule. Wir brauchen übrigens auch beim Datenschutz die Möglichkeit, die Daten aus der Kita auch ohne Zustimmung der Eltern in den nächsten Bildungsabschnitt zu übertragen. Auch das ist eine Aufgabe des Kita-Qualitätsentwicklungsgesetzes und eine entsprechende Änderung der Schulgesetze.
1: Nach jahrelangen Verhandlungen um Fluggastrechte in der Europäischen Union ist jetzt klar, es bleibt bei den bisherigen Entschädigungszahlungen für Verspätungen. Ab 3 Stunden Verzögerung gibt es weiterhin Geld, gestaffelt zwischen 250 und 600 Euro je nach Flugstrecke. Neu ist, Airlines müssen beim Buchen automatisch den Preis inklusive Handgepäck anzeigen, Kinder dürfen kostenlos neben ihren Eltern sitzen und Tippfehler im Namen werden gratis korrigiert. Die britische Regierung plant ein Verbot von mehreren Social-Media-Plattformen für Kinder und Jugendliche unter 16. Das kündigte Premierminister Keir Starmer bei einer Pressekonferenz in London an. Philipp Detlefs berichtet von dort.
4: Soziale Medien machen Kinder unglücklich, sagte Starmer. Aber weil sie auch Vorteile brächten, sei die Entscheidung nicht leicht gefallen. Doch die Risiken und negativen Konsequenzen überwiegen nach Ansicht der Regierung. Ein vollständiges Verbot sei daher die richtige Entscheidung. Geplant sind auch strengere Regeln für Gaming- und Streaming-Plattformen, damit Erwachsene dort keine Kinder direkt kontaktieren können. Kritiker befürchten, dass das Verbot von Teenagern leicht umgangen werden kann, zum Beispiel durch falsche Altersangaben oder VPN-Dienste, die den Standort virtuell verändern.
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1: Gute Nachrichten für Irans Fußballteam. Die Spieler dürfen doch in den USA übernachten. Das hat der iranische Verband heute bestätigt. Ursprünglich sollten sie nur am Spieltag einreisen und danach sofort zurück ins Quartier nach Tijuana in Mexiko. 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
5: RTL-Wetter. Für Luxemburg-Trier, die Eifel und das Saarland, es ist locker bewölkt, örtlich kann es regnen, dabei fallen die Temperaturen auf 14 bis 9 Grad. Tagsüber ist es zunächst dicht bewölkt mit dem einen oder anderen Schauer, bis zum Nachmittag wird es dann trockener und es lockert auch auf, dann ist auch mal die Sonne zu sehen. Die Höchstwerte liegen an Saar, Mosel und Alzett zwischen 21 und 29 Grad. Und hier noch die Verkehrsinformationen. Auf der A1 Luxemburg Richtung Trier, wegen Bauarbeiten ist die Fahrbahn am Gasbericher Kreuz verengt. Dann geht's auf die A1 Saarbrücken Richtung Trier, zwischen der Raststätte Hochwald-Ost und dem Rastplatz Mehringer Höhe. Auch hier befindet sich eine Baustelle. Auf der A8 Saarlouis Richtung Luxemburg-Stadt, zwischen Perlborg und der Moseltalbrücke, ist wegen Bauarbeiten die rechte Spur gesperrt. Und auf der A64 Hermeskeil Richtung Trier, zwischen Trier und Trier-Ehrang, ist die rechte Fahrbahn gesperrt. Gute Fahrt!
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